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2: Brian Fallon hat die richtige Medizin gefunden. Gute Musik. Neben The Gaslight Anthem ist er endlich auch wieder mit seiner Band Painkillers zu hören. Im September gibt's das neue Album und hier das Titelstück daraus in der Star FM Playlist. Brian Fallon and the Painkillers mit Not Bad for New Jersey.

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0: So, Freunde, da sind wir wieder.
1: Morgen.
0: Einen wunderschönen guten Morgen. Tutto completi, Morgen. Denn auch ein sehr müder Wolfi ist am Start.
2: Oh, es geht. Also, verhältnismäßig.
0: Ja, eben
2: das
0: hast
2: schon
0: du noch,
2: schlimmer.
0: Eben hast du noch so getan, als wenn du hier gleich mit dem Kopf auf den Tisch knallst.
2: Ja, das ist immer so diese Mitleidsnummer, wenn man reinkommt, so, oh, Montagmorgen, so. Und ich hab so wenig geschlafen.
1: Erstmal einen Kaffee trinken.
0: Aber eigentlich hast du dir gedacht, ach geil, endlich arbeiten.
2: Eigentlich habe ich gehofft, mir bringt jemand einen Kaffee, aber es ist ja bei euch Flachtüten da irgendwie nicht möglich.
1: Na, du kannst uns ja auch mal ja, Kaffee bringen.
0: Kann man da schon eigentlich irgendwie arbeitsrechtlich irgendwie gegen vorgehen?
1: Beleidigung?
0: Ja. Mobbing am Arbeitsplatz?
1: Oh. Ja.
2: Vielleicht willst du halt doch behaupten, du seist dick, weil du bist eine flache Tüte, das war ein Kompliment.
1: Jetzt hat er auch noch gesagt, wir sind dick.
0: Das ist Frechheit.
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0: Irgendwie ist meine Work-Life-Balance jetzt nicht mehr gerade die beste hier.
1: Muss ich sagen. Und das direkt an der ersten Moderation. Wie da soll das weitergehen?
0: Ich glaube, da muss
2: dabei war das so harmonisch die letzten Tage. Ich weiß auch nicht, was anders ist heute. Ach ja, Flo, willkommen zurück.
1: Ja. Vielen Dank, das ist echt schön.
0: Wir müssen gleich mal drüber sprechen, wie es denn so war, als du durchgeknetet wurdest mit deiner Mama.
1: Das scheint euch Fantasien sehr beschäftigt zu haben.
0: Ja, die Hörer haben da
2: zwei Tage über nichts anderes gesprochen.
0: Haben sich da geäußert und haben gesagt, Mensch, wir müssten daraufhin gehen, nochmal ein bisschen ins Detail gehen.
1: Investigativjournalismus betreiben.
0: Und du hast ja hier im Hintergrund schon von einer Sauna-Story erzählt. Ich finde, unsere Hörer haben ein Recht darauf, auf diese Geschichte.
1: Ein Recht auf Sauna-Stories.
0: Richtig, zu erfahren. Allerdings müssen wir davor erstmal noch eine Paypal machen. Eine Paywall. Die dir dann per Paypal machen.
1: Ich würde sagen, gilt gerne an mich.
0: Von daher, Billy Idol jetzt erstmal und White Wedding, gefolgt von noch mehr geilen Maximum Rock. Ah ne, wir haben ja noch 30. Nee, was haben wir denn? Takida haben wir noch. So.
2: Das verwirrt schon,
0: ey. Ja, diese Sauna-Story hat mich total wuschelig gemacht.

0: Hier bei uns im Programm waren es die Fountains of Wayne und Stacy's Mom. Aber wir wollen auch mal lieber zu Flora und Floras Mom kommen, die am Wochenende im Spa waren. Wie war denn der Spa?
1: Es war richtig herrlich.
0: Ja, ihr wart wo jetzt?
1: Wir waren auf Usedom.
0: Auf Usedom.
1: Haben dort
0: an
1: die
0: der Ostsee
1: Seele baumeln lassen.
0: Ja, war das so richtig so ein Spa-Hotel, so mit Massage und Fitness und Sauna und so?
1: Ja, gibt es alles. Ich habe aber keine Massage gemacht.
0: Warum nicht?
1: Ich war die ganze Zeit in der Sauna und am Buffet. Deswegen war dann keine Zeit mehr für weitere Sachen.
2: Du hast gegessen und dann wird alles ausgeschwitzt?
1: Ja, so habe ich mir das gedacht.
0: So, wir haben es ja nun schon angeteased. Du hast ja Sauna-Erlebnisse gehabt, da...
1: Ein einziges Sauna-Erlebnis habe ich.
2: Ja. Ja, hau raus.
1: Es hat sich so zugetragen. 14.30 Uhr. Ich setze Fuß in die Sauna. 5 Stück gibt es in diesem Etablissement. Also die Auswahl ist groß.
0: Und sag bitte nicht Etablissement, weil ansonsten denkt jeder gleich wieder mal an.
1: Sauna-Club gibt es 5 Saunas. Und dann komme ich da rein und bin so, oh, schön, niemand da. Alles für mich allein. Setze mich in meine Lieblingssauna. Und so nach 10 Minuten oder so kommt so ein Pärchen da an und ich höre sie draußen im Flur und bin so, geht bloß weg. Und nein, sie mussten aber natürlich genau in die gleiche Sauna gehen wie ich. Und dann hat es keine schweinischen Sachen gegeben, so wie Chris es sich erhofft hat, sondern dann hat mich das gestört und dann bin ich rausgegangen.
2: Das ist gegangen, tatsächlich.
1: Ja, ich fand das dann irgendwie blöd, weil die haben so getuschelt die ganze Zeit und dann in der Sauna möchte ich gerne, dass die Leute die Klappe halten. Deswegen hat mich das dann gestört, dann bin ich kurz in den Pool gegangen und dann in eine andere Sauna gegangen.
0: Also ich muss dazu sagen, ich hasse das auch, wenn in der Sauna rumgequatscht wird, es sei denn, es ist so eine richtige Truppe. Wir hatten damals, als ich noch regelmäßig ins Fitnessstudio gegangen bin, hatten wir dann abends immer, weil wir immer abends spät gegangen sind, da war immer so der gleiche Kreis da und dann hat sich das so entwickelt, dass wir dann alle zusammen irgendwie in die Sauna gegangen sind.
1: Das finde ich
0: und
1: auch
0: da
1: okay,
0: hat man dann ein bisschen gequasselt.
1: So. Ja. Aber ansonsten einfach kurz 20 Minuten die Klappe halten.
0: Einfach die Klappe halten. Aber ich hab mir schon gedacht, wenn da 5 Saunen sind, ja, und alle sind leer, außer in einer, da bist du dann drin, ne, und dieses Pärchen kommt dann da rein, meinst du nicht, dass da...
1: Sie haben auch schon gleich alleinander Körperkontakt gesucht.
0: Siehste?
1: Aber nicht an mir.
0: Naja, aber wer weiß, du bist ja frühzeitig...
2: Hättest du denn gewollt, dass sie an dir, du bist rausgegangen, weil sie es nicht wollten?
0: Jetzt geht's soweit. Man from Man's Earth Band, Blinded by the Light, hier bei Star von Maximum.

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3: Im Studio Michael Bottlick. Nach dem Hackerangriff auf die Berliner Verwaltung drohen die Erpresser jetzt mit der Veröffentlichung gestohlener Daten. Laut einem Bericht des Spiegel steckt die Gruppe Rüssida dahinter. Benjamin Herrmann berichtet.
4: IT-Experte Joachim Selzer vom Chaos Computer Club warnt, Kriminelle könnten Passwörter im Darknet verkaufen oder für Identitätsdiebstahl nutzen. Auch Erpressung mit peinlichen Informationen sei dabei denkbar. Wie gefährlich gestohlene Passwörter sind, hänge davon ab, ob sie verschlüsselt oder im Klartext vorliegen. Berlins regierender Bürgermeister Kai Wegner hat erklärt, das Land Berlin werde sich nicht erpressen lassen.
3: Wegen Gleisbauarbeiten gibt es von heute bis zum Mittwoch Einschränkungen bei den Berliner U-Bahnen U1, 2 und U3. Die BVG richtet als Ersatz die U12 zwischen Warschauer Straße und Theodor-Heuss-Platz ein, beziehungsweise Ruhleben. Der Halt Bülow-Straße entfällt. Alternativen sind die Kurfürstenstraße sowie die Busse M48 und M85. Und auch nachts, da fällt der Flughafenexpress zwischen 21 und 5.30 Uhr aus. Einzelne Regionalbahnen werden über Schönefeld umgeleitet, der BER-Halt entfällt dann allerdings. Die Gamescom hat in diesem Jahr einen neuen Besucherrekord der letzten Jahre erreicht. Bis zum Messeende gestern am Sonntag kamen rund 368.000 Menschen nach Köln, 11.000 mehr als im vergangenen Jahr, und auch die Ausstellerzahl ist gestiegen auf 1.743. Erstmals hat außerdem mit Bundespräsident Steinmeier ein deutsches Staatsoberhaupt die Messe besucht.
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3: Deutschlands Hockeymänner sind wieder Weltmeister. Im Finale in Belgien haben sie Spanien knapp mit 1:0 geschlagen. Es ist schon der vierte WM-Titel für die Mannschaft vom Bundestrainer Henning. Damit zieht Deutschland mit Rekordhalter Pakistan gleich. Soweit das Neueste aus dem Star-FM News Center.
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6: Berlin, guten Morgen. Brandenburg, guten Morgen. Erstmal so richtig mit Energie reingestartet in diesen Montag. Ja, ich sag's dir, ich bin schneller wach als sonst. Das wird noch eine böse Sendung werden. Flo ist auch da, zurück aus dem Wellnessurlaub.
7: Guten Morgen und wir schauen aufs Wetter. 16 Grad haben wir aktuell in Tempelhof, Dahlem und Potsdam. Ungefähr 10 Grad kommen da heute noch drauf, bis zu 26 Grad in der Spitze. Also ein sommerlicher Start in die neue Woche, auch viel Sonne angesagt. Morgen, da bekommst du maximal 23 Grad. Am Nachmittag gibt's auch den ein oder anderen Schauer. Aber übermorgen am Mittwoch sieht es dann wieder trocken aus. Ein Star Ranger hat sich gemeldet.
8: Guten Morgen, der Rob hier. Die A113 Richtung Dresden ist gerade kurz vom Schönefelder Kreuz komplett gesperrt. Dort gab es einen ja scheinbar schwereren Unfall. Die Feuerwehr ist vor Ort, um die Fahrzeuge zu bergen. Und der Stau bildet sich jetzt schon fast bis zum Waltersdorfer Dreieck zurück. Also es wird da wohl noch eine Weile dauern. Es kommen alle zum Stehen und alle, die gerade auf dem Weg dorthin sind, wissen noch nichts von ihrem Unglück und von ihrem Start in die neue Woche. Haltet durch, einen schönen Wochenstart. Ciao.
7: Star Ranger, Christian hat es ebenfalls gemeldet und aktuell brauchst du da auch gut eine Stunde mehr. Star Ranger Stefan hat einen Unfall Blitzer Alfredisfelde unter der Lichtenberger Brücke. Außerdem wirst du geblitzt in Kreuzberg auf dem Meringdamm und in Belitz auf der Berliner Allee. Bei den Öffis wird repariert an einer Strecke im Bereich Ostbahnhof, deswegen bei der S3, S5, S7, S75 und S9 Verspätungen und Einschränkungen. Hast du auch noch was? Dann gerne eine Sprachnachricht an unsere Star Ranger Hotline. Das ist die 0800 0303 666.
6: Danke Flo und vielen Dank natürlich vor allem an alle Star Ranger, die so früh schon unterwegs sind. Kommt gut durch.
9: Tora hat gerade geschrieben, die Nachricht von der A113 kam leider zu spät.
7: Gutes Durchhalten.
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6: Einen wunderschönen guten Morgen.
9: Wunderschönen guten Morgen. Vielleicht landest du bald im Dolly Parton Airport in Nashville, wenn du mal hingehst. Ja, du bist doch sowieso so ein kleiner Nashville-Maus, oder?
6: Nee, gar nicht.
9: Ah, nicht?
6: Nee, oder warst du? So,
7: ich war noch nie dort.
9: Ah, vielleicht deswegen. Aber man überlegt, ob man den Flughafen da umbenennt nach Dolly Parton.
7: Es scheint, sehr im Trend.
9: Scheint so ein Ding zu sein, ne? Flughäfen nach berühmten
7: Ozzy Osbourne
9: toten
7: Airport.
9: Musikern irgendwie zu benennen. Wie könnte man denn die Flughäfen hier in Deutschland benennen?
7: Flora Galandi Flughafen, würde ich vorschlagen.
6: Ja, genau. So, das war so klar.
9: Falls du mal wissen wolltest, wie Flora mit Nachnamen heißt, dann hast du es jetzt rausgefunden. Wir machen
6: ist
9: am
6: gut,
9: besten
6: Elisa.
9: Weiter mit gutem Maximum Rock mit den Red Hot Chili Peppers zum Beispiel. Other Side Fire, Redman war mal ordentlich am Cage hier an diesem Fast-Sechsten-Sendung. Hier ist Nickelback, ganz viel Spaß dabei.

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1: Hey, cool.
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3: Die Stars lieben uns. Die Stars lieben uns. Aber kommen wir doch mal jetzt zu neuem Maximum Rock, weil schließlich war vor ein paar Tagen New Rock Friday, da ist etliches rausgekommen auch und neuer Rock liegt uns ja sowieso generell immer mal ein bisschen am Herzen.
4: Absolut, der Nero ist ja unter anderem gestartet für die ganz neuen Künstler und die etablierten Künstler schmeißen fleißig neue Songs raus, unter anderem Yellowcard, die haben vor einem Jahr ihr aktuelles Album Better Days rausgebracht und am 18. September gibt es jetzt halt die Neuauflage mit 4 neuen Tracks und davon ist jetzt ganz frisch eine Single rausgekommen und diese Single heißt Calvary Drive und mit dem Gepäck geht es auch bald nach Deutschland auf Tour, denn sie sind November Support von Good Charlotte.
1: Und ich glaube, das passt cool. Richtig gut. Das ist eine sehr coole
3: Kombi. Was mich jetzt eher so vollkommen aus der Bahn geworfen hat, ist, dass Better Days vor einem Jahr veröffentlicht wurde.
4: Ist krass,
3: hättest
4: ne?
3: Hättest du mich gefragt, hätte ich gesagt, naja, Anfang des Jahres, irgendwann so im März rum. Aber
4: war Oktober. Aber war ein super Album gewesen von Yellowcard, kam richtig gut an. Viele Tracks davon auch bei uns in der Playliste gelandet und nice. Ja, und deswegen jetzt ein weiterer und ich würde sagen, Mund zu, an Anlage laut, das Ding ist richtig gut. 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

0: Die neue von Yellowcard, Calvary Drive, brandneuer Song von der Deluxe-Ausgabe vom aktuellen Album von Yellowcard, das bald rauskommt, 2 Wochen, glaube ich, 18. September, dann ist es soweit, oder 3 Wochen, naja, sowas um den Dreh rum, und dann kannst du 4 neue Tracks erleben, und das ist einer davon, richtig gut.
1: Auf jeden Fall, freuen wir uns noch auf die Sachen, die da noch kommen. Falls du den Song jetzt gerade verpasst hast, weil du eben gerade erst eingeschaltet hast, bleib ruhig dran. Wir werden dir im Laufe des Tages heute nochmal einmal spielen. Dann kannst du ihn auch nochmal komplett genießen. 3 Doors Down, Kryptonite, hören wir uns jetzt an. Schönen guten Morgen.

0: einen wunderschönen Montagmorgen gewünscht. Wir sind alle da, schön, dass du auch eingeschaltet hast. Und einer von uns, der hat ganz besonders große Freude aufs Wochenende.
1: Ich freue mich wirklich, muss ich sagen, weil es geht wieder los. Die DTB Maximum Rock Night steht an und ich bin seit, wann habe ich das letzte Mal gemacht? Seit März, glaube ich, mal wieder am Start. Ja, ja.
2: Krass.
1: Weil ich war im April, da hatte ich ja Urlaub gehabt und ich glaube, da war dann schon, dass ich gesagt habe, nee, ich mach dann, oder war ich März noch, April nochmal, ich glaube nicht, nee, ich glaube März war das letzte Mal.
0: Halbes
1: und
0: Jahr
1: seitdem
0: raus.
1: Nicht mehr in einem Club aufgelegt. Und deswegen habe ich da richtig Lust drauf. Wird bestimmt wieder eine richtig geile Nummer. Und vor allen Dingen, was ja noch viel besser ist, ich meine, ich war ja in diesem Jahr zweimal bei einem System of a Down Konzert. Gibt ja Leute von uns im Team, die waren noch nicht bei einem gewesen in diesem Jahr.
2: Ich möchte das Thema nicht mehr weiter vertiefen.
1: Aber ich war ja zweimal da gewesen und bin immer noch so ein bisschen, schwelge immer noch in Erinnerung. Und das Schöne ist, bei dieser DTB Maximum Rock Night haben wir auch wieder eine Liveband. Und zwar eine System of a Down Tribute Band.
0: Cool.
1: Sui. Wird das Ganze heißen oder heißt die Band und da folgt mich natürlich richtig drauf. Bin sehr gespannt, wie die so sind, ob die live geil sind oder ob die so ihr eigenes Ding machen. Von daher bin ich wirklich gespannt und freue mich natürlich auch mit Kate wieder zusammen auf dem Rockfloor aufzulegen.
0: Wolfi, du hättest also noch die Chance auf dein System of a Down Konzert dann dieses Jahr.
2: Es ist ja nicht das Gleiche. Also es ist natürlich geil und eine gute Tribute-Band ist immer gut und macht Spaß und Laune in einem Club, glaube ich, auch perfekt aufgehoben. Aber weißt du, das Problem ist, dass hier immer noch auf meinem Tisch dieses Ticket liegt.
0: Jeden Tag erinnert es dich.
2: Dass ich am Ende nicht nutzen konnte, weil ich kurzfristig krank war.
1: Tja, so ist es. Und anstatt das Ticket einfach weiterzugeben, ja, beharrt er einfach weiter drauf.
2: Ich hab's ja versucht, es ging aber nicht.
1: Du wolltest es wahrscheinlich einfach nur ordentlich wieder verkaufen. Wie das? Die Nutzen wolltest du.
2: Überhaupt nicht. Ja. Ich verkauf nie Konzerte.
1: Ah ja, ist klar.
0: Aber jetzt schnell mal zurück zum Wesentlichen, weil wir haben ja was zu verschenken, nicht?
1: Ja. 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
0: Maximum Rock Night.
2: Wow. Wow. Ist dir richtig gelohnt, das Wochenende.
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10: Im Studio Michael Bottlick. Der Deutsche Wetterdienst zieht heute in Offenbach Bilanz. Hitze, Dürre und Unwetter haben den Sommer 2026 geprägt. Schon der Frühling war deutlich wärmer und sonniger als üblich. Alle offiziellen Daten werden im Laufe des Vormittags bekannt gegeben. Die Gamescom hat in diesem Jahr einen neuen Besucherrekord der letzten Jahre erreicht. Bis zum Messeende gestern am Sonntag kamen rund 368.000 Menschen nach Köln, 11.000 mehr als im vergangenen Jahr und auch Die Ausstellerzahl ist gestiegen auf 1743. Erstmals hat außerdem mit Bundespräsident Steinmeier ein deutsches Staatsoberhaupt die Messe besucht.
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10: Gerade lief in ausgewählten Kinos ein Konzertfilm der schwedischen Band Ghost. Dieser wird für unbestimmte Zeit die letzte Veröffentlichung der Gruppe bleiben. In einem aktuellen Interview wurde noch einmal bestätigt, dass es keine Pläne für ein neues Album oder weitere Tourneen gäbe. Der Frontmann der Band wolle sich weiter auf seine Familie konzentrieren und seine Arbeit an anderen Projekten fortsetzen, hieß es. Soweit die StarFM Schlagzeilen. Ausführliche Nachrichten bei StarFM wieder in einer halben Stunde.
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2: Einen wunderschönen guten Morgen. Wo läuft er denn hin? Berlin, guten Morgen.
0: Was im Fenster?
2: Du hast den Breakfast Club auf StarFM. Das sind wirklich fundierte Wetterberichte. Einfach aus dem Fenster gucken und mal gucken, was da draußen so los ist.
1: Ich mache doch den Wetterbericht, Janik. Will nur gucken, ob es stimmt.
0: Und? Stimmt's?
1: Damit ich dann sagen kann, aber hier ist es aber nicht.
0: So. Also grundsätzlich nochmal ein recht sommerlicher Start
1: aber der
0: heute.
1: Aus
0: ja,
1: hier
0: der
1: am
0: war auch so
1: Markt.
0: Richtig rund und hoch heute, nicht?
1: Aber der sieht jetzt als so ein leichter Wolkenschleier davor. Es sieht richtig mystisch aus irgendwie.
0: Ist auch nebelig?
1: Naja, nebelig würde ich jetzt nicht sagen. Aber jedenfalls nicht hier am Hackischen Markt.
0: Na gut, insgesamt wird der Tag auf jeden Fall recht sonnig sein heute mit bis zu 26 Grad. Aktuell haben wir 15 im Mittelreinickendorf und Erkner sind auch nochmal ein paar kleine Wolken mit dabei. Morgen 23 Grad, da auch einige Schauer am Nachmittag möglich, aber übermorgen am Mittwoch voraussichtlich wieder trocken mit einem Sonne-Wolken-Mix. 113 Richtung Schönefeld zwischen Waltersdorfer Dreieck und Schönefelder Kreuz hat es einen Unfall gegeben. Da haben wir ein Fahrzeug auf dem linken Fahrstreifen, aber wie es aussieht, wird der Verkehr jetzt an der Unfallstelle vorbeigeleitet. An der Stelle kannst du trotzdem nochmal so 20 bis 30 Minuten mehr mitnehmen. Und bitte auch auf der A10 südlicher Ring Richtung Dreieck Spreeau zwischen Schönefelder Kreuz und der Ausfahrt Königs Wusterhausen gibt es auch Behinderungen nach einem Unfall. Die Blitzer stehen in Kreuzberg auf dem Mehringdamm, Spandau, Ruhlebener Straße und auf der A24 im Dreieck Havelland. Noch bis übermorgen, bis Mittwoch, kommt es zu Einschränkungen auf der Linie U1, U2 und U3. Als Alternative kannst du zwischen Ruhleben und Warschauer Straße über Gleisdreieck die U12 benutzen. Wenn du auch noch was hast für unsere Liste Staus oder Blitzer, dann her damit gerne per Sprachnachricht an unsere Starranger Hotline. Das ist die 0800 0303 666.
2: Danke Flo, danke an alle Star Ranger, kommt gut durch und ja, zusammen schönen Rockblock feiern. Die Hosen mit dabei, am Wochenende das Die Ärzte Bingo durchgespielt. Nach Farin in Berlin und Bela in Hamburg kam Rott auf die Bühne. Die Hosen heute mit, die Show muss weitergehen nach den Dire Straits. Und hier Alter Bridge, I Know It Hurts, geile Nummer.

0: Die Toten Hosen, die Show muss weitergehen. An deinem Montagmorgen, wo wir alle für dich da sind, das ganze Team wieder vereint. Ich weiß, es war eine schwere Zeit für uns, für euch vor allem. Aber jetzt sind wir alle wieder zusammen.
1: Ja, aber trotzdem herrscht irgendwie so ein bisschen dicke Luft hier zwischen meinem kleinen Umpa Lumpa und mir. Und das eigentlich nur aufgrund von ein paar Stickern an einem Gipfelkreuz.
0: Was heißt nur?
2: Geht nicht nur um ein paar Sticker an einem Gipfelkreuz. Es geht darum, dass jeder das Gefühl hat, an der Zugspitze oben, wenn man es geschafft hat, da hochzuholen, die meisten sind ja nicht mal hochgewandert, sondern mit der Bahn hochgefahren, dann noch seinen Lieblingsaufkleber platzieren muss und seinen Lieblingsverein, von seinem Dorfverein, von seinem Musikverein, von seinem Sportverein, von was auch immer. Und das nimmt ja Ausmaße an, die einfach nicht mehr normal sind. Respekt vor dem Berg haben ganz viele verloren, egal ob das Wanderwege sind oder ob das um diese Aufkleber
1: vor dem
2: geht.
1: Berg. Das heißt aber auch, wenn da irgendwo Sticker irgendwo an der Ampel kleben, heißt es dann Respekt vor der Ampel oder was würdest du mir jetzt damit sagen?
2: Respekt vor den Leuten, die es wieder wegmachen müssen, weil es nimmt Überhand. Egal ob in der Stadt, ob auf dem Land, bei mir auch auf dem Dorf draußen, immer die Fußballaufkleber und dann der wieder drüber und der wieder drüber und der wieder drüben. Ich meine, ich will nicht wissen, wie viele das sind mittlerweile.
1: Also ich sag mal, ja, irgendwie hat es doch aber so ein bisschen Street Art Flair. Irgendwie hat's doch so ein bisschen urban Flair. Irgendwie hat's ja gerade, beim Gipfelkreuz, gut, da kann man eventuell ein bisschen drüber streiten, wenn man möchte, hat's ja auch so ein Ding so von wegen, ich war hier und du kannst mir auch nicht erzählen, dass du nicht irgendwo an, weiß ich nicht, wenn du irgendwie in einer Kneipe oder sowas bist und überall Sticker dran kleben oder wenn du an der Ampel stehst, dass du nicht mal guckst, ob da nicht ein geiler Sticker drauf ist. Und oder sagst, du kannst mal lachen.
0: Um das vielleicht kurz einzuordnen, in welcher Größenordnung das stattfindet. Ende letzten Jahres, man hat es auf Social Media auch mit bahnbrechenden Bildern gesehen, mit dem Hubschrauber ist nämlich dieses Gipfelkreuz abgemacht worden und ins Tal gebracht worden, um das wieder aufzuhübschen, von den ganzen Stickern zu befreien. Da waren nämlich 4 bis 5 übereinander liegende Stickerschichten drauf. Also da wird wirklich drauf und drüber und wieder und der nächste, sodass es ja voll mit Stickern war. Jetzt haben sie es wieder hingestellt und sind natürlich wieder neue Sticker drauf. Und das, obwohl sie sogar ein kleines zweites daneben gestellt haben, wo das Stickern erlaubt ist.
1: Aber jetzt 4 bis 5 übereinander liegende Schichten klingt jetzt so viel, ja. Aber wenn du dir das mal so ein bisschen vorstellst, ist das halt eine dünne Schicht.
2: Das macht es doch nicht besser. Am Ende ist ein Riesenaufwand. Das sind, also ich will jetzt nicht mit Steuergeldern und so einem Scheiß kommen, aber es ist ein Riesenaufwand, einfach ein nerviger und unnötiger Aufwand, die ständig entfernen zu müssen.
1: Warum muss man sie denn entfernen?
2: Das heißt, man darf künftig alles überall zukleben. Dein Auto ist auch cool, wenn ich da meinen Aufkleber draufklebe.
1: Du kannst ja nicht... Das ist ja dein Eigentum, deswegen ist es was anderes. Du kannst ja nicht mein Auto mit einer Ampel oder mit einem Straßenschild oder weiß ich mal vergleichen.
2: Wieso, steht doch gleich daneben.
1: Ja, aber das ist ja was anderes. Also du kannst ja nicht vergleichen. Das ist ja wirklich was anderes. Das ist ja wirklich an den Haaren herbeigezogen. Jetzt, das ist ja, diesen Vergleich hast du ja nur gemacht, um mich jetzt zu provozieren.
0: Kein Streit. Du kannst dich gerne äußern dazu. Was sagst du? Welcher von den beiden Streithähnen hat recht? Was ist deine Meinung? Sprachnachricht an die 0800 0303 666.

0: Die Beatsteaks und I Do hier bei Starve Maximum Rock. Und das war ja schon ein bisschen niedlich, muss man sagen. Also fand ich wirklich sehr, sehr putzig und
1: amüsant. Die Überzeugung fand ich krass. Ja. Also nicht so dieses Unsichere, ja, sondern die Überzeugung. Das ist doch so. Das habt ihr doch keine Ahnung. Ihr seid doch dumm.
0: Ja, da merkt man auch vielleicht so ein bisschen den Altersunterschied zwischen uns. Da ist ja doch schon eine kleine Kluft, die da zwischen uns dreien ist. Ich habe nur gesagt, dass ich am Wochenende bei Dick Brave in the Backbeats war. Und dass es ein schönes Konzert war. Liebe Grüße gehen übrigens raus. Ich glaube, Dick Brave hört uns ja mal zu in
2: Dann will ich erst
0: Vancouver.
2: Recht mich nochmal sagen.
0: Und ich guckte gerade so ein bisschen in ein sehr ratloses Gesicht, weil Florak mit einer schönen These um die Ecke kam.
2: Ja, ich habe dann geguckt, wer ist denn Dick Brave? Und dann habe ich hier dieses
0: Foto
2: gesehen.
0: Also du kanntest Dick Brave nicht.
2: Nein, ich kannte den nicht. Und dann habe ich gesagt, ich will es gar nicht sagen, oh, das ist ja der von The Boss House.
1: Welcher von beiden denn?
2: Ja, weiß ich nicht, aber der auch in dieser The Voice oder Jury saß oder so.
1: Die saßen beide drin.
2: Achso. Aber der, ich finde der...
1: Sascha wahrscheinlich, oder?
2: Ja, der heißt doch auch Sascha, oder nicht? Von Dick Brave.
0: Ach, jetzt weiß ich, worauf du hinaus willst. Ja, der heißt auch Sascha von The Boss House. Der,
2: siehst
0: man,
2: du?
0: Man könnte...
2: Und sie sehen sich auch recht ähnlich,
0: man könnte
2: ich.
0: Auch denken, dass sie Brüder sind. Ja, wenn man so will. Aber es geht natürlich um den Musiker Sascha. Den kennst du nicht, ne?
2: Nee.
0: Dafür bist du zu jung. I feel lonely, lonely,
1: nicht singen.
0: Lonely,
1: bitte nicht.
0: Nee, kennst du nicht?
2: Also so wie du es jetzt gesungen hast, sag mir das erstmal nichts.
0: Okay, ne? das ist jetzt aber auch nicht so das Schwierige. Aber Sascha ist ein eigenständiger, großartiger Musiker. Und wie ich übrigens erfahren habe, der Jugendcrush meiner Freundin.
1: Wirklich?
0: Das hat sie mir, jetzt
2: wirklich bei wahrscheinlich der Locke
0: wieder,
2: kann ich auch
0: kriegt wahrscheinlich wieder Ärger, aber das hat sie mir ungefähr eine Stunde bevor wir zu diesem Konzert gegangen sind, hat sie mir das offenbart. Dass das damals der erste war, warum sie irgendwo hingegangen ist. Und da habe ich mir gedacht,
1: spannend.
0: So, jetzt sollten wir vielleicht dieses Konzert doch abbrechen. Liebe Grüße gehen raus an Sascha. Ja, war ein schönes Konzert.
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3: Im Studio Michael Bottlick. Wer heute Morgen oder übermorgen mit der U-Bahn unterwegs ist, der sollte etwas mehr Zeit einplanen. Wegen Gleisbauarbeiten gibt es bei der U1, U2 und U3 mindestens noch bis zum Mittwoch ordentlich Einschränkungen. Benjamin Herrmann.
4: Die BVG hat deshalb extra die U12 eingerichtet, die zwischen Warschauer Straße und Theodor-Heuss-Platz bzw. Ruhleben pendelt. Die U1 fährt nur noch zwischen Wittenbergplatz und Uhlandstraße, die U3 zwischen Nollendorfplatz und Krummelanke. Wichtig, der Bahnhof Bülowstraße fällt komplett weg. Alternativen sind Kurfürstenstraße oder die Busse M48 und M85. Und wer zum BER will, der sollte besser tagsüber fahren. Der Flughafen Express Fex fällt zwischen 21 und 5:30 Uhr komplett aus. Einige Regionalbahnen werden über Schönefeld umgeleitet und halten dann allerdings nicht direkt am BER.
3: In Berlin werden graue Stromkästen wieder zur Leinwand. Schulen können sich jetzt einen Monat lang für die Aktion Stromkasten-Styling bewerben. Gesprüht wird dann im kommenden Jahr. Dieses Jahr hat die Grundschule am Tegelschen Ort mit einem Street-Art-Künstler 15 Kästen mit Schwänen und Delfinen gestaltet. Ein Vorteil der Aktion: bunte Kästen werden seltener mit illegalem Graffiti beschmiert.
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3: Deutschlands Kanuten räumen bei der WM weiter ab. Jakob Schopf und Max Lemke haben im Zweierkajak über 500 Meter Gold geholt. Paulina Patschek und Pauline Jaksch sicherten sich Bronze. Auch beim Berliner ISTAF lief es für die frischen Europameister ganz gut. Speerwerfer Julian Weber war mit 89,54 Metern nicht zu schlagen. Gesa Krause stellte im Hindernislauf eine Weltjahresbestleistung auf und Neugebauer gewann den Dreikampf. Soweit das Neueste aus dem StarFM News Center.
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7: Einen wunderschönen guten Morgen,
8: guten
7: Berlin
8: Morgen.
7: Brandenburg. Der Breakfast Club endlich wieder komplett. Flo zurück aus ihrem Durchkneturlaub. 4 Tage Wellness nonstop. Du glaubst gar nicht, wie chillig diese Frau sein kann.
9: Hey, ja, das stimmt, das ist wahr. Wir schauen aufs Wetter. 16 Grad haben wir aktuell in Tegel und Tempelhof. Ahrensfelde hat ebenfalls 16 Grad und 26 Grad. Kriegst du heute noch? Es wird heute eigentlich ein recht schöner Tag, recht viel Sonne ist auch angesagt. Morgen auch erstmal, dann aber einige Schauer am Nachmittag mit dabei. Das Ganze bei maximal 23 Grad und übermorgen am Mittwoch voraussichtlich trocken bei einem Sonnenwolkenmix. Ja, immer noch 113 Richtung Schönefeld. Zwischen Waltersdorfer Dreieck und Schönefelder Kreuz hat es einen Unfall gegeben. Aktuell brauchst du an der Stelle immer noch, es sind exakt, ich sage dir, 48 Minuten mehr. Außerdem bitte auf der Kurfürstenstraße im Tiergarten auf dem Schirm haben. Da fangen Straßenbauarbeiten an, deswegen bis Freitag Richtung Breitscheidplatz zwischen Schildstraße und Landgrafenstraße auf einen Fahrstreifen verengt. Deswegen wird sich da wahrscheinlich auch was stauen. Und auch bitte vorsichtig auf der A13 Richtung Dresden zwischen Roland und Ortrand. Dort ist eine Ölspur. Die Blitzer stehen in Kreuzberg auf dem Mehringdamm, A24 im Dreiklaveland und in Bernau auf der Dorfstraße. Es wird immer noch repariert an der Strecke im Bereich Ostbahnhof, also immer noch bei der S3, S5, S7, S75 und S9 Verspätungen und Einschränkungen. Wenn du auch noch was für unsere Liste hast, Staubsauger Blitzer, dann schick uns gerne eine Sprachnachricht an die Star Ranger Hotline. Das ist die 0800 0303 666.
7: Danke Flo und vielen lieben Dank vor allem an alle Star Ranger. Kommt gut durch.
10: Das war's jetzt? Das war dein Abschlusssatz?
7: Okay. Schön. Gute Fahrt.
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7: Guten Morgen.
10: Schönen guten Morgen, das ganze Team ist am Start. Schön, dass du auch mit dabei bist. Schön, dass du uns hörst, egal ob du gerade einen Kaffee trinkst oder vielleicht doch schon zur Bahn eilst, weil du merkst, alles klar, 15 Minuten zu spät. Sei es drum, wir freuen uns, dich wieder in diesen Montag begleiten zu dürfen und das mit guter Musik.
7: Hier sind die Queen of the Stone Age, Little Sister, schön kraftvoll mit einem geilen Riff rein in diesen Montag.

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1: Ja, wichtige Meldung. 113 ist ja der Stau nach dem Unfall stadtauswärts und du brauchst 50 Minuten mehr an der Stelle. Und Starinjak Lechen hat auch noch einen wichtigen Einschub.
2: Ja, Klärchen hier. Auf der A113 auswärts, wo der Stau sich bildet, da fahren auch einige Lottogewinner, die den Führerschein da gekriegt haben, rückwärts auf den Standstreifen. Aufpassen.
1: Upsi Daisy. Also bitte vorsichtig an der Stelle.

0: 1, 2, 3, 4 müsste es gewesen sein. 80er hier von Survivor, Burning Heart auf Style FM Maximum Rock. Schöner Sound zum Wachwerden, zum Reinstarten in einen hoffentlich erfolgreichen Montag.
1: Und ich habe brennendes Interesse, weil ich war ja nun 2 Tage nicht da. Ich weiß, es war schlimm, aber demzufolge habe ich auch gar nicht mitgekriegt, wie ist es denn gelaufen? Chris hilft, läuft das?
2: Ach so.
1: Macht das Spaß?
2: Eine wunderbare Aktion, die letzte Woche Donnerstag gestartet ist. Ich war bei meiner kaufmännischen Leitung und habe da ein bisschen gekratzt und ein Taui klar gemacht, 1000 Euro und wollte so viele Projekte wie möglich unterstützen. Es war Patrizia, hat einen Dirndl von mir bekommen.
1: Geil.
2: Für 400 Euro hat sie sich rausgesucht und dann blieben noch 600 Euro übrig und dann kam, glaube ich, Anke. Ich glaube, Anke war es gewesen, ne? Anke oder Angie? Anke, glaube ich, war es gewesen.
1: Die hat leer geräumt den Topf.
2: Und Anke hat leer geräumt. Die wollte eine Mini-Drohne haben und hatte die Möglichkeit, entweder sich die günstigere für 350 Euro oder sowas zu kaufen oder die teurere mit Fernbedienung und was ich was alles für 600 Euro. Ich habe gesagt, du, ich habe noch 600 Euro da, du kannst selbst entscheiden, wie viel Geld du da haben willst, aber sei dir sicher, wenn du jetzt da 600 nimmst, dann kann ich nichts anderes mehr Gutes tun. War ihr egal gewesen in diesem Sinne?
1: Kann ich vollkommen.
2: Warum? Ist ja vollkommen legitim, ja? Und hat dann die kompletten 600 Euro abgeräumt und dann war Ende Gelände.
1: Ist ja auch ihr gutes Recht, cool, aber...
0: Du hast also wirklich gemerkt, wie das Teufelchen das Engelchen aufgefressen hatte und keine Chance. Diese Millisekunde überlegen war da und dann weg damit.
1: Ja, ich meine, wenn man die Wahl hat, die gute oder die schlechte Drohne zu nehmen, warum
2: aber ich
1: nicht
2: kann
1: die gute
2: euch
1: nehmen?
2: Sagen, morgen, ich habe wieder Geld klar gemacht.
1: Es geht
2: gibt
1: weiter.
2: Wieder frische Moneten, frisch aus der Bundesbank rausgezogen sozusagen, ja. Und deswegen heute auch so ein bisschen inspiriert unser W oder C.
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2: Bei neuem Geld brauchst auch gute Musik, um das Ganze zu feiern. Und da habe ich mir gedacht, dann machen wir doch mal Songs über Geld. Und wie hat's Anke gemacht? Sie hat einfach das Geld genommen und ist gerannt. Deswegen heute von mir in den Ring geworfen. Die Steve Miller Band, Take the Money and Run. Klassiker aus dem Jahr 1976, kann man gut in den Montag wiven.
0: Könnte man nehmen, man könnte aber auch mit einem wunderbaren Song rausgehen, den wir, ich weiß nicht, ob wir überhaupt schon mal hier bei Star FM gespielt haben, das ist vom Reunion-Album der wunderbaren Stooges von Iggy Pops alter Band, und zwar ist es She Took My Money, der hier. Zugeben, ich habe den ein bisschen aus dem Kopf vergessen gehabt, aber ist eine geile Nummer und könnte mal wieder spielen.
1: Zwei sehr coole Songs, The Stooges gegen die Steve Miller Band. Welcher soll dein Rauschmeißer heute sein? Stimm ab 0800 0303 666.
2: Und melde dich noch an, wenn du noch ein Projekt hast, was ich unterstützen soll.

0: Ja, der Fox ist aber wirklich on the run in dieser Woche, denn es ist soweit, wir haben Lounge Week.
1: Jetzt hab ich's, ich Idiot.
0: Oh. Ja, hat schon ein bisschen gedauert, ne?
1: Ich dachte, was will er denn jetzt mit dem Stück, aber ja, okay.
0: Der Straßenfuchs, der ist am Start, wird an diesem Freitag in der Brauerei Lemke sozusagen das Licht der Welt erblicken. Er wird für alle Leute da draußen sichtbar gemacht und wir werden ihn Kosten probieren und du kannst natürlich dann dementsprechend auch deinen Straßenfuchs mit nach Hause nehmen.
2: Ich war ja im Urlaub, wie ihr vielleicht wisst, ne? Dunkle Zeit.
3: Müssen wir es heute noch anhören?
2: Ist es sold out? Ist pickepacke voll?
0: Ja.
2: Kann man noch kommen? Es ist voll?
0: Also es ist voll. Krass. Wir haben es sind ja kostenlose Tickets, muss man ja, also es ist ja kein, du hast ja nichts dafür bezahlt. Ja. Wir wollten ja immer nur wissen, pass auf, wie viele kommen, weil wir in den Biergarten von der Brauerei Lemke 500 Leute rankriegen. So. Und wenn voll, dann voll. Und dann müsste man halt erstmal gucken, okay, wenn einer rausgeht, kann dann wieder einer nachkommen und so. Und das ist aber ein bisschen schwierig, weil man immer nicht genau weiß, da gibt ja mehrere Ein- und Ausgänge, wie geht das? Und deswegen haben wir gesagt, okay, holt euch mal diese kostenlosen Tickets, damit wir wissen ungefähr, wie viel kommen. Und wir sind jetzt sold out. Also es kann möglich sein, dass du dann im Laufe des Abends dann noch reinkommst, weil wir ein paar Leute rausgegangen sind. Das stellt sich aber dann immer heraus. Den muss man spontan entscheiden.
2: Strenger als das Berghain in Breuelheim.
0: Okay, es geht um den Straßenfuchs.
2: Geil. Richtig cool, dass das Interesse so hoch ist.
3: Eben, und das freut einem einfach wahnsinnig, weil wir hatten ja keine Ahnung, interessiert das jemand oder nicht, will sie mal probieren oder nicht, und dass dann Hunderte ja hinkommen wollen und einfach mal ein Bierchen zusammen trinken wollen. Klar, ist auch ein geiles Community-Ding, das darf man nicht vergessen. Wir kommen zusammen, hören ein bisschen geile Mucke im Hintergrund, quatschen. Wir sind natürlich alle da, also das halbe Team ist mindestens vor Ort. Los, du bist auch da, oder?
2: Ich bin auch da.
0: Ja, haben sich viele angekündigt. Thomas Franke wollte auch vorbeikommen und da
2: Simon
0: sind ein paar.
2: Simon
0: ja.
2: Und auch, alle sind sie da.
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15: Im Studio Michael Bottlick.
5: Der Deutsche Wetterdienst zieht heute in Offenbach Bilanz. Hitze, Dürre und Unwetter haben den Sommer 2026 geprägt. Schon der Frühling war deutlich wärmer und sonniger als üblich. Alle offiziellen Daten werden im Laufe des Vormittags bekannt gegeben. Die Gamescom hat in diesem Jahr einen neuen Besucherrekord der letzten Jahre erreicht. Bis zum Messeende gestern am Sonntag kamen rund 368.000 Menschen nach Köln, 11.000 mehr als im vergangenen Jahr, und auch die Ausstellerzahl ist gestiegen auf 1.743. Erstmals hat außerdem mit Bundespräsident Steinmeier ein deutsches Staatsoberhaupt die Messe besucht.
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5: Gerade lief in ausgewählten Kinos ein Konzertfilm der schwedischen Band Ghost. Dieser wird für unbestimmte Zeit die letzte Veröffentlichung der Gruppe bleiben. In einem aktuellen Interview wurde noch einmal bestätigt, dass es keine Pläne für ein neues Album oder weitere Tourneen gäbe. Der Frontmann der Band wolle sich weiter auf seine Familie konzentrieren und seine Arbeit an anderen Projekten fortsetzen, hieß es. Soweit die Star-FM-Schlagzeilen. Ausführliche Nachrichten bei Star-FM wieder in einer halben Stunde.
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1: Einen wunderschönen guten Morgen, Berlin.
0: Guten Morgen.
1: Brandenburg. Breakfast Club wieder komplett. Flo zurück aus ihrem Wellnessurlaub. Wir sind Wetten eingegangen, dass du die 4 Tage ausschließlich einen weißen Bademantel anhattest. War dem so?
2: Ja. Außer zum Frühstück. Da habe ich mir was Richtiges angezogen.
1: Na, immerhin.
2: Siehste. Wir schauen aufs Thermometer, das zeigt 16 Grad momentan in Schöneberg, Reinickendorf und Hönow. 26 Grad kriegst du heute noch, dazu noch einige Wolken am Vormittag. Insgesamt heute aber ein recht schöner Tag. Morgen sagt die Star-FM-Prognose, Höchstwerte liegen bei 23 Grad, einige Schauer auch am Nachmittag mit dabei. Und übermorgen am Mittwoch dann voraussichtlich trocken mit einem Sonne-Wolken-Mix. Ein Star Ranger hat sich gemeldet.
7: Guten Morgen, ihr drei. Eine Verkehrsmeldung auf der A113 Richtung Schönefelder Kreuz. Auf eine Spur reduziert im Schönefelder Kreuz und es wird abgeleitet. Es ist kein Unfall zu sehen, aber diverse Feuerwehrfahrzeuge und Autobahnmeisterei, keine Ahnung, was da passiert ist. Auf jeden Fall staut es sich gut im morgendlichen Verkehr und das geht mindestens zurück bis zum Dreieck Waltersdorf. Also da auf jeden Fall ordentlich mehr Zeit mitbringen.
2: Dankeschön, Kai. Ja, heute Morgen hat es einen Unfall dort gegeben. Aktuell zwischen Waltersdorfer Dreieck und Schönefelder Kreuz auch ein Liegenbleiber auf dem linken Fahrstreifen. 50 Minuten musste dort mehr einplanen. Tora hat auch gesagt, er ist eine Stunde zu spät auf der Arbeit deswegen. Und alle sind natürlich jetzt auch auf der A10 unterwegs. Und auch bitte vorsichtig sein, auf der A2 Richtung Magdeburg zwischen Netzen und Brandenburg liegt ein totes Tier auf dem linken Fahrstreifen. Spandau, Ruhlimner Straße wirst du geblitzt, auf der A24 im Dreieck Havelland und in Bennau auf der Dorfstraße. Bei den Öffis erstmal nichts Neues. Hast du aber noch Staus oder Blitze für unsere Liste, schickst du rüber an die Star Ranger Hotline, gerne per Sprachnachricht an die 0800 0303 666.
1: Danke Flo, danke an alle Star Ranger. Lasst uns jetzt wieder zusammen schönen Rockblock hören. 3 Tracks am Stück. Wir machen eine Zeitreise nach 2001. Damals veröffentlichten POD ihre erste und einzige Nummer 1. Und das ist dieser Track hier, Youth of the Nation.
0: Na denn, möge mal alle Kingsley.
1: Oh yeah.

0: Ja, guten Morgen, Aufkleber. Ich sehe sie auch überall und manchmal ist es ein bisschen viel, aber ganz ehrlich, solange wir Kapazitäten haben, uns über Aufkleber Sorgen zu machen, uns darüber aufzuregen und zu philosophieren, kann es der Welt eigentlich gar nicht so schlecht gehen. Soll heißen, es gibt definitiv wichtigere Dinge auf der Welt, schlimmere Probleme, die man angehen sollte. Lass die Leute kleben, solange nicht Rettungszeichen beklebt werden oder Fluchtwege dadurch nicht mehr zu sehen sind, ist es eigentlich gar nicht so wild. Diese? Kommt gut durch die Woche.
1: Mein Reden. Danke, ja, Andreas.
2: Da muss man aber sagen, gerade an der Zugspitze, was ja unsere Aufkleber-Gate hier bildet, ist es auch so, dass oft auch Warnschilder gerne mal bestickert werden oder auch Telefonnummern, die über Schneefeldsprengungen informieren. Da ist es dann natürlich schlecht, wenn man die Zeichen nicht sehen kann.
1: Und da gebe ich euch recht und das ist der einzige Punkt, wo ich dann auch wirklich mit mir reden lasse, wenn irgendwelche Sachen zugestickert werden, die für die Sicherheit verantwortlich sind, dann ist es natürlich nervig. Aber ansonsten sehe ich es persönlich als Street Art an. Ich sehe es ein bisschen als, vor allen Dingen, wir haben ja festgestellt, dass viele hier im Großen und Ganzen schon irgendwie dagegen sind, oder?
3: Die große Masse ist schon dagegen.
1: Ja. Aber viele von diesen, die gesagt haben, haben immer noch vorher so eingestreut, so von wegen, ja, ich find's ja auch ganz witzig manchmal und lese auch gerne mal ein paar Sprüche und manche sind ja okay, aber. So. Und da denken wir immer so, okay, ihr findet es eigentlich ganz okay und ganz witzig und schaut es euch doch irgendwie ganz gerne mal an, aber trotzdem findet das irgendwie doof. Und wir sehen, für mich ist es, wie gesagt, so ein bisschen Street Art, für mich ist es so ein bisschen Szene, für mich ist es so ein bisschen, ja, also ich habe da persönlich nicht groß was dagegen.
3: Aber am Ende hat A nichts mit B zu tun, denn du kannst etwas witzig finden und trotzdem falsch, dass es da ist. Man geht ja nicht raus, um sich bewusst anzugucken, sondern man wird konfrontiert und kann dann etwas, den Gag gut finden, aber man findet trotzdem falsch, dass privates Eigentum dadurch beschädigt wird.
1: Viviana hat sich auch gemeldet und Viviana holt erstmal gleich die deutsche Kelle raus.
4: Chris, wir können die ganze Sache ja mal ein bisschen anders angehen. Möchtest du, dass deine Wohnungstür von irgendwelchen Idioten, die durch dein Haus latschen, zugestickert wird? Oder würdest du wollen, wenn du ein Haus hast, dass dein Zaun die ganze Zeit voll geklebt wird? Ich finde es nicht in Ordnung, das Stickern, das kann gerne rings um Stadien gemacht werden oder da, wo es erlaubt ist. Aber Finger weg von fremdem Eigentum. Das ist, auf gut Deutsch gesagt, Sachbeschädigung.
1: Sachbeschädigung. Ich finde, dass man da auch, wenn auch ein bisschen relativieren muss. Wenn ihr sagt, man relativiert, dann muss man da auch relativieren. Also es ist ein Unterschied, ob ich eine Ampel oder einen Stromkasten beklebe oder also eine öffentliche Ding sozusagen. Oder ob ich irgendwo an ein Einfamilienhaus rangehe und da die Eingangstür zuklebe. Da muss man schon mal ein bisschen entscheiden, oder? Wie seht ihr das?
2: Offen für Diskussionen, würde ich sagen. Ich meine, in dieser Sachbeschädigungswelt, da ist es nun mal so, dass das, wenn wir gerade da die Keule schwingen, auch Geld natürlich eine Rolle spielt und dass das einfach sehr teuer ist, diese Sachen wieder instand zu setzen.
1: Lasst es einfach kleben, spart man sich das Geld. 0800 03 03 666, hier ist Shine On, Young Again, hier bei Starfm Action Rock.

0: Staffan Maximum Rock ist an diesem Montag.
1: Guten Morgen.
0: Schön, dass du eingeschaltet hast. Und wenn man auf Staffan guckt, dann steht der Name auf jeden Fall auch immer in Verbindung mit der Förderung des Nachwuchses.
2: Wie lange ist es jetzt her, dass wir den Nero etabliert haben? 3 Jahre? 4 Jahre?
3: 4, glaube ich. Ne?
2: Ja. Killstrings waren die ersten 23, als wir losgegangen sind. Sprich, wir gehen jetzt in die 4. Runde rein und suchen wieder Kandidaten. Ich glaube, jeder von uns hat in dieser Saison, in dieser Festivalsaison, auf dieser kleinen Bühne nebendran oder mal Support Act irgendwo irgendeine Band entdeckt, wo er dachte so, oh, die sind eigentlich ganz geil, gehören ein bisschen gefördert und sollten so diesen einen Karriereschritt weiter nach vorne gehen. Und genau solche Bands suchen wir im Moment.
3: Wir werden ja öfter mal, wir haben doch letztens drüber erzählt, oder haben wir nur im Hintergrund erzählt, dass mein Instagram-Algorithmus gerade wieder richtig super läuft und
2: jede
3: Menge junger Bands reingespült werden, und solche junge Bands suchen wir natürlich, und wenn du da eine hast, dann schreib die an oder vote sie selbst rein als praktisch Nachwuchsband für den Nero, und ich bin da mal sehr gespannt. Und ja, vor allen Dingen mag ich diesen Preis wirklich sehr, weil man wirklich gute, junge, neue Bands kennenlernt.
2: Und eine Sache vielleicht nochmal ausgesprochen, wenn du eine Band hast, du kannst sie natürlich auch selbst bewerben, das ist völlig in Ordnung. Ich weiß, manche haben da so eine kleine Hemmschwelle oder so, aber das ist Quatsch. Also wenn du denkst, hey, ihr seid die Richtigen für Nero, und dann klick dich in die StarFM Rock App auf starfm.de, füll das Ding aus und bewirb dich. Und vielleicht können wir dir diesen Karrierearschtritt dann auch geben.
3: Was mit dir und deiner Band, Flora?
0: Welche Band?
3: Flora und die Pfeilflöten?
0: Achso, die müssen wir erst noch gründen. Ich suche noch 4 weitere Flöten.
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6: Im Studio Michael Bottlick. Für 36.000 Erstklässler startet heute der Schulalltag. Die erste Herausforderung in Berlin ist schon der Weg dahin und deshalb kontrolliert die Polizei rund um die Schulen nochmal genauer. Dazu sagte uns Michael Gassen von der Berliner Polizei.
7: Die Schulanfängerinnen und Schulanfänger sind zu Schulbeginn dann auch auf Straßen unterwegs, teilweise noch nicht sicher. Hier appellieren wir natürlich dann auch an die Autofahrenden, aufmerksam im Schulbereich unterwegs zu sein. Unsere Verkehrssicherheitsarbeit wird das ganze Jahr über an den Schulen durchgeführt. Und durch unsere Verkehrssicherheitsberater wissen wir auch, an welchen Schulen die Verkehrssituationen besonders sind und wir uns da nochmal verstärkt darauf konzentrieren.
6: Michael Gassen von der Berliner Polizei zum Schulweg der ABC-Schützen. Nach den folgenschweren Schüssen bei einem Techno-Festival in der Schweiz läuft die Fahndung auf Hochtouren. Nach Angaben der Kantonspolizei Aargau ist weiter unklar, ob es sich um einen oder mehrere Täter handelt. In der Nacht auf Sonntag war eine junge Italienerin getötet worden. Unter den 5 Verletzten ist laut Polizei auch eine Deutsche. Diana Kramer.
8: Die Schüsse waren nach Angaben der Ermittler aus mindestens 2 Waffen abgegeben worden. Es seien unterschiedliche Patronenhülsen am Tatort gefunden worden, die zu einer Pistole oder Maschinenpistole und einem Sturmgewehr passen, heißt es. Ob das auf 2 Täter hindeutet oder ein Schütze beide Waffen nutzte, ließ die Polizei offen. Auch das Motiv ist weiterhin unklar. Möglich sei nach Angaben der Schweizer Ermittler ein Terrorakt, eine Amoktat oder eine Abrechnung im kriminellen Milieu. Die Untersuchungen laufen.
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6: Die deutschen Hockeyherren haben bei der Weltmeisterschaft ihren Titel verteidigt und nach 2002, 2006 und 2023 zum 4. Mal Gold gewonnen. Die Mannschaft von Bundestrainer André Henning bezwang in Belgien im Endspiel Spanien mit 1:0. Durch den 4. WM-Titel zieht Deutschland im internationalen Vergleich mit Rekordsieger Pakistan gleich. Soweit das Neueste aus dem Star-FM News Center.
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9: Einen wunderschönen guten Morgen, Berlin.
10: Guten Morgen,
9: Brandenburg. Große Einschulung heute und sie hat das trotzdem in die Sendung geschafft. Schön, dass du da bist, unser Küken Flo.
10: Und wo ist meine Schultüte? Warum habt ihr mir keine gemacht mit schönen
9: die
10: Sachen drin?
9: Die rauchen wir nach der Show. Moment.
10: Sehr gut, Wolfram, sehr gut.
11: Also, was ist denn jetzt hier los?
10: Ich weiß auch nicht, heute dreht er irgendwie frei. 16 Grad haben wir aktuell im Pankow, im Wedding und in Potsdam. 26 Grad heute das Maximum. Also ein echt ganz guter sommerlicher Start in dieser Woche. Morgen dann aber schon wieder ein Schnuff kühler, maximal 23 Grad. Am Nachmittag auch einige Schauer mit dabei und übermorgen am Mittwoch sieht es erstmal trocken aus mit einem Sonne-Wolken-Mix. Ja, also auf der 113 Richtung Schönefelder Kreuz sind ja nach dem Unfall alle Fahrstreifen gesperrt. Aktuell wird es über den Standstreifen geleitet. Betroffen der Bereich zwischen Waltersdorfer Dreieck und Schönefelder Kreuz. An der Stelle aktuell 40 Minuten mehr einplanen. Dann brauchst du mehr Zeit auf der 100 Richtung Wedding. Ab Ritzer Damm aktuell 20 Minuten mehr. Und auch die üblichen Stellen wie B1, B5 stadteinwärts. Aktuell eine Viertelstunde mehr als Biesdorf und auch Landsberger Allee, Märkischer Allee, da an der Baustelle 10 bis 15 Minuten mehr mitnehmen.
11: Ach siehst du, heute darf ich es ja machen, wa? War ja Einschulung gewesen. Passt mir auf die ABC-Schützen auf. Nicht, dass da was passiert.
10: Johannisthal Groß, Berliner Damm blitzt es, außerdem A24 im Dreikafelland und in Belitz auf der Kalibknechtstraße. Von den Öffis nichts Neues. Aktuell hast du aber noch was für unsere Liste. Staus oder Blitzer, dann schick uns gerne eine Sprachnachricht an die Star Ranger Hotline. Das ist die 0800 0303 666.
9: Warum heißt das eigentlich ABC Schützen? Also ABC macht ja für mich Sinn, aber warum Schützen?
11: Ja, weil die auf die Jagd nach den Buchstaben gehen, denke ich mal.
9: Müssen wir mal recherchieren. Danke Flo und danke an alle Star Ranger. Kommt gut durch und einen tollen ersten Schultag heute.
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9: Guten Morgen.
11: Wunderschön. Guten Morgen. Morgen. Komplette Team ist da. Du hörst den Breakfast Club hier natürlich bei deinem Radiosender des Vertrauens hier bei Star FM Maximum Rock. Es ist die warme Bettritze im elterlichen Schlafzimmer, die Sendung des kleinen Mannes, der kleinen Frau. Und wir haben richtig gute Musik für dich mit am Start.
9: 3 Songs am Stück, Maximum Rock nonstop. Wir starten mit Måneskin. Honey.

0: Def Leppard, Rock of Ages hier bei Starfam Maximum Rock, bei deinem Radiosender des Vertrauens. Gerade wenn es um die richtige Mischung geht, ich meine, Def Leppard ja eine absolute Klassikerband, aber auch der neue Maximum Rock darf natürlich bei uns nicht zu kurz kommen.
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2: In der Starfam Rock App auf starfam.de gibt es in der Mediathek die neue Ausgabe der Rock Top 30. Wir haben angereichert mit brandneuen Songs, die du reinwählen kannst. Du bestimmst den Maximum Rock per Klick und zur Wahl steht zum Beispiel was Neues von Itchy und auch was Neues von Yellow Card, also so halb neu. Wir haben ja vor einem Jahr ihr aktuelles Album rausgebracht. Das Album heißt
0: Better Days.
2: Dankeschön.
0: Sehr gerne.
2: Und das werden sie jetzt in wenigen Tagen nochmal neu rausbringen, am 18. September in einer Neuauflage mit 4 zusätzlichen Tracks.
0: Ah, okay, ja, stimmt. Ich wollte gerade sagen, nennt man das denn eigentlich irgendwie gutes Recycling oder?
2: Nee, in dem Fall finde ich es okay. Also wenn man 4 Tracks aus den Sessions noch übrig hat, dann ist es ja wirklich ein gewisser Mehrwert. Und einer davon ist eben Calvary Drive, den kannst du auch sofort reinwählen in die Rock Top 30. Und mit dem im Gepäck kommt die Band dann im November als Support von Good Charlotte wieder nach Deutschland. München und Düsseldorf, das sind die einzigen beiden Orte, in denen Konzerte stattfinden.
0: Na denn, mach mal lauter, Kingsley.
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0: Yellow Card, Calvary Drive, brandneu und ab sofort bereit, reingewählt zu werden in deine Rock Top 30, deine Rockcharts, nice, in der Starfm Rock App auf starfm.de. Da kannst du die aktuelle Ausgabe auch gerne anhören.
1: Die laufen am Freitag, 16:45 Uhr, ne?
0: Richtig.

0: Einen wunderschönen guten Morgen. Du hast den Weg zu Star FM Maximum Rock gefunden, hörst den Breakfast Club. Den Breakfast Club.
1: Den Breakfast Club?
0: Okay.
2: Kinder.
0: Schnell weiter. Und coole Partys, die sind auch bei uns auf jeden Fall eine wichtige Sache.
1: Die Frage, die sich mir die ganze Zeit schon stellt, wird denn auch eine Flora mal zur DTB Maximum Rock Night kommen?
0: Am 5. Nein, da kann ich nicht, da bin ich woanders.
2: Surprise.
1: Ah ja, bist du woanders.
0: Ich möchte jetzt nicht sagen, wo ich bin.
1: Bist du gerade wieder in irgendwelchen Saunen und lauerst irgendwelchen
2: Moment,
1: Pärchen
2: ich will nicht sagen, wo sie ist, das könnte spannend werden. Wo bist du denn?
0: Ein anderer Club in Berlin macht zu und ich bin bei diesem Closing von diesem Club. Mhm.
2: So. Was ist dir also wichtiger als dein Freund bei der Arbeit?
0: Naja, meinen Freund kann ich ja zum Glück ganz oft noch bei der Arbeit besuchen, weil der wird ja jetzt wieder in Fahrt kommen, wenn er wieder auflegt bei der Maximum Rock Night und wird er dann immer wieder dort anzutreffen sein, wo ich natürlich oft dann gelobe vorbeizukommen. Aber
1: die Frau kann lügen, ohne rot zu werden. Aber ich werde mich auf jeden Fall auf dich da draußen verlassen können. DTB Maximum Rock Night, diesen Samstag geht's wieder los. Ab 22 Uhr ist der Start und diesmal auch mit einer schönen System of a Down Tribute Band. Chop Suey ist mit am Start. Ansonsten drei Floors, wie du es gewohnt bist, jede Menge DJs. Ich darf zusammen mit Kate auflegen. Hatten wir auch einmal gehabt. Hat richtig Spaß gemacht damals und gibt's jetzt sozusagen die Reunion. Und du kannst mit dabei sein und das Ganze auch noch Füllau.
0: Kostenlos. Einfach, wir haben uns ein wahnsinnig kreatives Wort ausgedacht. Wir alle zusammen in Gemeinschaftsleistung. Deswegen einfach, wenn du mit dabei sein möchtest, ohne nur einen Taler zu zahlen, 0800 0303 666 mit dem Codewort Maximum Rock Night.
1: Grandios. Wie du darauf gekommen bist.
0: Oder?
1: Das ist unfassbar.
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13: Im Studio Michael Bottlick. Der Deutsche Wetterdienst zieht heute in Offenbach Bilanz. Hitze, Dürre und Unwetter haben den Sommer 2026 geprägt. Schon der Frühling war deutlich wärmer und sonniger als üblich. Alle offiziellen Daten werden im Laufe des Vormittags bekannt gegeben. Die Gamescom hat in diesem Jahr einen neuen Besucherrekord der letzten Jahre erreicht. Bis zum Messeende gestern am Sonntag kamen rund 368.000 Menschen nach Köln, 11.000 mehr als im vergangenen Jahr und auch auch die Ausstellerzahl ist gestiegen auf 1743. Erstmals hat außerdem mit Bundespräsident Steinmeier ein deutsches Staatsoberhaupt die Messe besucht.
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13: Gerade lief in ausgewählten Kinos ein Konzertfilm der schwedischen Band Ghost. Dieser wird für unbestimmte Zeit die letzte Veröffentlichung der Gruppe bleiben. In einem aktuellen Interview wurde noch einmal bestätigt, dass es keine Pläne für ein neues Album oder weitere Tourneen gäbe. Der Frontmann der Band wolle sich weiter auf seine Familie konzentrieren und seine Arbeit an anderen Projekten fortsetzen, hieß es. Soweit die StarFM Schlagzeilen, ausführliche Nachrichten bei StarFM wieder in einer halben Stunde.
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2: Berlin, guten Morgen. Brandenburg auch guten Morgen. Schön, dass alle mit dabei sind. Alle wieder vereint und wir lauschen jetzt gespannt der Urlaubsrückkehrerin. Nach 18 Tagen Wellnessurlaub ist sie wieder da.
0: Das wäre so toll gewesen.
1: Der Lügnerin vor allen Dingen. Hast du nicht gesagt, es soll nicht regnen?
0: Ja.
1: Jetzt halte ich hier meine zarte Hand aus dem Fenster und merke, dass die nass wird.
0: Ja, wie ich ja schon gesagt habe, Wetter ist ja flexibel, nicht? Ich meine, Hochs und Tiefs, die ziehen ja auch so durch.
2: Genau wie deine Prognose.
0: Und scheinbar ist die Sonne jetzt einfach weitergezogen.
1: Touché.
0: Hier kommt eine große Regenfront auf uns zu, die zieht dann hier so durch. Es ist auch recht grau, das Ganze heute bei bis zu 26 Grad immer noch. Morgen 23 Grad maximal, dort auch einige Schauer möglich. Und übermorgen am Mittwoch, da ist es voraussichtlich trocken, aber nagel mich nicht drauf fest, mit einem Sonne-Wolken-Mix.
2: Alles kann, nichts muss.
0: Ist so.
1: Wie damals in der Sauna.
0: Gut, machen wir schnell weiter mit dem Verkehr. Ne? 113 Richtung Schönefelder Kreuz, immer noch die Meldung vom Unfall. Es staut sich zwischen Waltersdorfer Dreieck und Schönefelder Kreuz. An der Stelle musst du 40 Minuten mehr einplanen. Anker hatte sich noch gemeldet mit einem Stau, der daran anschließt, auf der A10 Richtung Ludwigsfelde vom Schönefelder Kreuz kommend. An der Stelle aktuell eine Viertelstunde mehr. Und auf der 100 Richtung Wedding ab Britzerdamm brauchst du 20 Minuten mehr. Und die Zufahrten Buschkrugallee und Britzerdamm wurden auch geschlossen. Kreuzberg, Mehringdamm blitzt es, außerdem A24 im Dreieck Havelland und in Bernau auf der Dorfstraße. Von den Öffis soweit nichts Neues. Wenn du aber noch was entdeckt hast, dann her damit, gerne als Sprachnachricht an unsere Starrange Hotline. Das ist die 0800 0303 666.
2: Danke Flo und danke natürlich vor allem an alle Star Ranger. Wir haben jetzt wieder einen schönen Rockblock vor uns. 3 Tracks am Stück. Zurück nach 1981 zu Loverboy und einem Song, der nur 2 Wochen oder so älter ist als ich. Working on the Weekend. Jonas noch davor mit Roscoe.

0: Ja, hallo, hier ist Jeanette. Und zu eurem Thema mit Aufkleber überall, also ich finde es auch nur grottig. Mich ärgert es so, egal ob jeder Stromkasten besprüht ist oder jede glatte Hauswand. Bei uns in der Nähe haben sie gerade ein größeres Möbelgeschäft, die Hinterwand wieder weiß gestrichen oder grau, damit sie ordentlich aussieht. Es hat keine 2 Tage, keine 2 Stunden gedauert, bis wieder alles vollgeschmiert war. Wenn ihr beweisen müsst, dass ihr irgendwo wart, macht ein Selfie, setzt das ins Internet, dann können sich die, die es sehen wollen, ansehen. Ich nicht.
1: Ja, es geht vielen so, dass sie das Kacke finden, dass überall, jetzt eben zum Beispiel auch solche Aufkleber draufgeklebt werden auf Stromkästen, auf Litfaßsäulen und so weiter und so fort. Und ich möchte an dieser Stelle mal ganz offiziell das Land Baden-Württemberg mitverantwortlich machen, denn deren ihre Marketingkampagne, nett hier, aber waren sie schon mal in Baden-Württemberg mit diesen Aufklebern, die man überall sieht. Ja, das war eine geile Idee, das war witzig, aber das hat natürlich auch so ein bisschen Initiative gesetzt, weil wenn da irgendwo mal ein Aufkleber sitzt, dann ballern alle ihre darunter. Und dann kommt es, dass alles zugeklebt wird und irgendwelche Leute das wegmachen müssen.
2: Ich hoffe, du kriegst einen Shitstorm aus Baden-Württemberg jetzt.
3: Diese
1: Ich bin in Baden-Württemberg geboren, ich darf das.
3: Diese Sticker sind auch schon eine richtige Institution geworden mittlerweile, schon in vielen verschiedenen Abwandlungen. Die Barbara, die by the way geschrieben hat, ich liebe Aufkleber mit 6 Is, hat uns einen geschickt, da steht drauf, nett hier, aber waren Sie schon mal in der Klapse? Und das finde ich
2: eine schöne Idee. Man kann sich über diese Aufkleber auch mal ein bisschen freuen. Tora hat zum Beispiel auch noch eine Meinung dazu.
4: Also ich finde das natürlich auch sowas von unmöglich, dass da Sticker irgendwo draußen kleben. Weil wenn die gut sind, dann sollen die bei mir kleben. Ich habe mir schon welche abgemacht, damit die bei mir zu Hause am Kühlschrank sind. Ansonsten, ja, sind wir da alle nur so auf Zeit hier auf dieser Erde. Und uns um sowas den Kopf zu machen, finde ich ein bisschen lächerlich. Bis auf die Sache natürlich, dass Verkehrszeichen schon gut sichtbar sein sollten. Das ist das Einzige. Ansonsten alles halb so dramatisch.
2: Das hat übrigens auch der Uwe gesagt. Danke, Tore, erstmal dazu. Der meinte natürlich auch, denkt an die Technik in den Autos, Verkehrsschild, Erkennung und so weiter, gerade bei LKWs und so, dass da die Schilder natürlich gut lesbar sind und nicht aus Tempo 30, aber mal Tempo 80 gemacht wird und solche Sachen. Das natürlich, darüber sollten wir nicht reden. Aber ansonsten muss ich sagen, für mich gehören solche Sachen irgendwie ein bisschen zum Stadtbild dazu, weil natürlich auch wie die Gesellschaft. Der ist ein Abbild der Gesellschaft und auch das gehört irgendwie meiner Meinung nach ein bisschen dazu. Aber da, wie gesagt, unterscheiden sie sich ja, die Meinungen, ist auch vollkommen legitim. Was ich aber ziemlich auch interessant finde, ist zum Beispiel über Schlösser, die an Brücken gemacht wurden, die ja auch richtig viel Kohle kosten, um das zu entfernen. Darüber beschwert sich keiner, ne?
3: Da könntest du ein neues Thema morgen aufmachen.
2: Das ist ja denn romantisch.
3: Na ja.
2: Da ist alles wieder in Ordnung.
1: Das ist aber ein bisschen Whataboutism hier. Please.

0: Stuff Empty. Ich bin Nela Bussinger und ich wünsche mir unbedingt eine Reise nach Paris mit meinem Vater. Ich habe im Radio bei euch gehört, dass ihr so ein Budget habt und ich würde mich freuen, wenn ihr mich dabei unterstützen würdet. Vielen Dank!
1: Ja, Lea, das ist eine gute Idee und vor allen Dingen auch eine gute Nachricht für dich, denn unser Budget ist wieder aufgefüllt worden. Ich war wieder bei der kaufmännischen Leitung gewesen, habe gekratzt und massiert, was das Zeug hält, ja. Und da ist jetzt wieder Kohle drinne. Das heißt, ich kann morgen wieder helfen. Einzige, was ich dir noch ans Herz legen würde, danke für deine Sprachnachricht, aber du solltest vielleicht mit deiner Mama oder auch mit deinem Papa einfach mal auf starfm.de gehen oder die Starfm-App nutzen und dich da ordentlich, so wie man es macht, richtig anmelden mit deiner Idee und vielleicht hast du ja Glück und wir können euch ein bisschen unterstützen bei der Reise nach Paris.
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3: Passende Songs gibt es heute, und zwar Money Songs, Songs rund um Geld, und ja, Pink Floyd sind ausgeschlossen, weil das war einfach zu offensichtlich. Naja. Ich habe die Stooges ins Rennen geschickt mit She Took My Money von ihrem 2007er Reunion-Album. Ewig nicht gehört, vielleicht sogar noch nie gehört, aber an sich richtig geil der Track. Pop einfach und mit den Stooges zusammen einfach Gold, und mit Gold könntest du rausgehen aus der Sendung.
1: Tja, und manchmal ist es ja, wie es ist, ja. Manchmal nimmst du einfach das Geld und rennst los. Deswegen Steve Miller Band, Take My Money and Run. So hat's Anke am Donnerstag auch gemacht. Sie hat einfach die kompletten 600 Euro, die noch im Pott waren, genommen und ist losgerannt. Vollkommen legitim. Morgen geht's wie gesagt weiter. Morgen helfe ich euch, unterstütze eure Projekte. Einfach anmelden auf starfm.de. Nutzt deine Starfm-App und vor allen Dingen stimm ab für unseren Rauschmeißer-Song.
4: Ja, aktuell seid ihr auf jeden Fall noch sehr dicht beieinander. Es könnte sich also noch in die eine oder auch die andere Richtung drehen. Also du entscheidest, welchen Song möchtest du als letztes der Sendung hören. Schick eine Sprachnachricht an die 0800 0303 666.
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6: Im Studio Michael Bottlick. Nach den folgenschweren Schüssen bei einem Techno-Festival in der Schweiz läuft die Fahndung auf Hochtouren. Nach Angaben der Kantonspolizei Aargau ist weiter unklar, ob es sich um einen oder mehrere Täter handelt. In der Nacht auf Sonntag war eine junge Italienerin getötet worden. Unter den 5 Verletzten ist laut Polizei auch eine Deutsche. Diana Kramer.
7: Die Schüsse waren nach Angaben der Ermittler aus mindestens 2 Waffen abgegeben worden. Es seien unterschiedliche Patronenhülsen am Tatort gefunden worden, die zu einer Pistole oder Maschinenpistole und einem Sturmgewehr passen, heißt es. Ob das auf 2 Täter hindeutet oder ein Schütze beide Waffen nutzte, ließ die Polizei offen. Auch das Motiv ist weiterhin unklar. Möglich sei nach Angaben der Schweizer Ermittler ein Terrorakt, eine Amoktat oder eine Abrechnung im kriminellen Milieu. Die Untersuchungen laufen.
6: Wer ist für den versuchten Anschlag mit einer Sprengstoffdrohne verantwortlich, die am 4. August auf dem Flughafen Leipzig-Halle in der Nähe ukrainischer Frachtmaschinen entdeckt wurde? Schon bald will die Bundesregierung dazu Angaben machen. Die Ermittlungen stünden kurz vor ihrem Abschluss, sagte Bundeskanzler Friedrich Merz im ARD-Sommerinterview. Dirk Zeitler berichtet.
8: Die Bundesregierung stimmt ihre angekündigte Reaktion auf den versuchten Sprengstoffanschlag demnach aktuell mit europäischen Partnern und innerhalb der NATO ab. Es werde eine Reaktion aus Deutschland sein, aber die Partner würden davon nicht überrascht werden. Auf die Frage, ob Deutschland überhaupt angemessen reagieren könnte, sollte sich eine Urheberschaft Russlands herausstellen, antwortete der Kanzler. Warten wir mal ab, was angemessen reagieren heißt. Aus Regierungskreisen ist zu hören, in einem so gravierenden Fall sei es mit der Ausweisung von einem oder 2 Diplomaten nicht getan.
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6: Deutschlands Hockeymänner sind wieder Weltmeister. Im Finale in Belgien haben sie Spanien knapp mit 1:0 geschlagen. Es ist schon der 4. WM-Titel für die Mannschaft vom Bundestrainer Henning. Damit zieht Deutschland mit Rekordhalter Pakistan gleich. Soweit das Neueste aus dem Star FM News Center.
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10: Einen wunderschönen guten Morgen Berlin, guten Morgen Brandenburg. Morgen. Breakfast Club am Start, alle wieder da, Flo zurück vom Durchkneten lassen und hat jetzt mittelgute Aussichten.
11: Ja, schönes anders auf jeden Fall. 18 Grad haben wir aktuell im Tiergarten Treptow und Bernau. 26 Grad sind zwar heute die Höchstwerte, aber gerade zieht eine Regenfront durch. Die Sonne ist erstmal weitergezogen, es ist recht grau. Morgen auch am Nachmittag der ein oder andere Schauer mit dabei bei maximal 23 Grad. Aber übermorgen am Mittwoch, da ist es aktuell voraussichtlich trocken und auch ein bisschen Sonne mit dabei. Die guten Nachrichten. 113 wurde Richtung A10 wieder komplett freigegeben, aber es dauert natürlich, bis sich der Stau dort abbaut. An der Stelle aktuell immer noch so 20 Minuten und auch auf der A10 von dort dann wegführen aktuell eine Viertelstunde mehr ein Plan. Dann bitte vorsichtig auf der A24 Richtung Pritzweig zwischen Kremmen und Fair Berlin liegen Gegenstände auf der Fahrbahn und insgesamt ist es schon auch recht voll. Der Berufsverkehr schlägt auf jeden Fall zu. 115 musst du an der Baustelle Richtung Dreifunkturm auch 20 Minuten mehr einplanen. 100 Richtung Wedding ab Ritzerdam ebenfalls 20 Minuten mehr. Und auch auf der 111 in der Überfahrt auf die A100 sind es aktuell eine Viertelstunde, die du dort an Verzögerung hast. Kreuzberg-Neringdamm wirst du geblitzt. A24 im Dreieck Havelland und im Belitz auf der Kalibknechtstraße. Von den Öffis. Erstmal nichts Neues. Hast du aber noch was entdeckt auf den Straßen? Schick uns gerne eine Sprachnachricht an die 0800 0303 666.
10: Danke Flo und vor allem natürlich vielen lieben Dank an alle fleißigen Star Ranger. Immer fleißig am Melden. Kommt gut durch.
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10: Guten Morgen.
11: Morgen.
12: Ganze Team für dich am Start hier bei Star FM Maximum Rock, hier bei deinem Radiosender des Vertrauens. Schön, dass du mit dabei bist. Schön, dass du uns die Chance gibst, dich wieder in die Woche zu bringen. Und das auch noch mit richtig guter Musik.
10: Wir spielen wieder das berühmte Spiel. Wir schmuggeln Bands rein, die bei W oder C verloren haben. Los gleich. Direkt nach einer Runde Kaiser Chiefs mit Everyday I Love You Lesson Less. Ja, das war schon eine gute Niederlage am Freitag. Ghost gegen In Extremo. Keine Chance.
12: Eine Vernichtung war das. Eine Vernichtung.

0: zum Thema Sticker auf den Gipfelkreuzen. Das hat dort überhaupt nichts zu suchen. Dafür gibt es diese Gipfelbücher. Da kann man sich eintragen. Ansonsten finde ich es auch sehr respektlos, diese Sticker dort überall aufzubringen. Die haben da wirklich gar nichts zu suchen. Ich finde es halt nicht schön. In diesen Gipfelbüchern kann man sich veredeln. Dann kann man meinetwegen den Sticker mit reinkleben, noch einen netten Spruch dalassen, dass jeder weiß, was er fühlt oder wie auch immer. Aber auf den Gipfelkreuzen hat das gar nichts zu suchen.
1: Ja, das war Jana zum Thema Stickerei. Wir haben es Aufklebergate heute so ein bisschen genannt, weil Wolfi und ich uns heute Morgen so ein bisschen, ich will nicht sagen in der Haare lagen, aber ich habe gesagt, Mensch, die Sticker, irgendwie ist jetzt so ein bisschen Street Art für mich, irgendwie ist jetzt so ein bisschen Ausdruck und man kann ja verschiedene Sachen drauf machen, ob man die Fußballsticker nur braucht oder nicht, aber es gibt ja auch welche mit wirklichen schönen Sätzen drauf, mit politischen Meinungen vielleicht auch drauf und für mich gehört es irgendwie so ein bisschen auch zum Stadtbild. Wir haben es dann vom Gipfel weg getragen, so ein bisschen in die Stadt hinein und auf jeden Fall so ein bisschen Aufregerthema, muss ich sagen, denn die Hörer melden sich ja da ohne Ende.
2: Ja, und unterm Strich kann man schon sagen, dass der Großteil das schon ziemlich doof findet, diese ganze Stickerei. Anke hat sich auch zurückgehalten, gesagt, sie wäre, wenn sie eine Sprachnachricht geschickt hätte, vielleicht etwas bösartiger geworden, hat aber vorsichtshalber einfach eine Nachricht dagelassen, eine Textnachricht, meinte oder vergleicht das Ganze mit Kommentaren im Internet. Ungefragt, ohne wesentliche Inhalte, ohne Sinn. Es ist ein Abbild der Gesellschaft, überall seinen Senf dazulassen, sagt die Anke. Und auch Oliver zum Beispiel, du meintest ja, für dich ist das so eine Art Street Art. Oliver meint, das hat nichts mit Street Art zu tun, sondern mit Respektlosigkeit.
1: Naja. Auch Ricardo hat sich dazu gemeldet, meinte denn so ein bisschen, dass er das auch alles nicht so richtig nachvollziehen kann und dass ihm das auch alles ein bisschen auf die Nerven geht. Aber ich weiß nicht, ob es so der kleine Kompromiss war oder die Resignation, dass man sagt, wenn ihr das schon macht, dann achtet bitte noch auf eine andere Sache.
3: Wenn ihr Sticker irgendwo klebt, dann nehmt eure Abziehfolien auf der Rückseite, die Schutzfolien, bitte auch wieder mit. Weil ich hasse das, diese Dinger werden irgendwo rangeklebt und da werden ganze Laternen mit zugeklebt und ringsum liegt der ganze Müll. Also nehmt euren Scheiß wieder mit, das ist das Minimum.
4: Das ist mir noch gar nicht aufgefallen, dass da überall die Verpackung oder so liegt. Also das hatte ich zumindest
1: ja,
4: bei mir noch nicht.
1: Ja, kann das schon sein, ja.
4: Ich dachte ja auch die ganze Zeit über Flächen nach, die man bewusst hinstellt, damit man sie bekleben darf, so wie bei den Sprayern. Da funktioniert das ja eigentlich ganz gut, aber du kannst ja nicht neben jeden Stromkasten einen zweiten hinstellen, einen für die Kleber und einen fürs Technikzeug. Also keine Ahnung, ich weiß nicht, wie man rauskommt aus der Nummer.
1: Ich weiß nicht, irgendwie ist eine Mischung, manchmal findet man es schön, manchmal findet man wieder nicht schön. Die Frage ist, wann man es schön findet, wann man es nicht schön findet. Ich glaube, da kommen wir nicht auf den richtigen Nenner. Aber das macht es ja natürlich auch aus, dass man da so ein bisschen drüber sprechen kann. Hast du noch eine Meinung dazu? Denn immer her damit, 0800 0303 666. Ansonsten hören wir uns jetzt Musik an. Jet, Are You Gonna Be My Girl? Jetzt hier bei Star FM Maxion Rock. Schönen guten Morgen.

0: Guten Morgen, ihr drei. Ich wünsche euch erstmal einen schönen Start in die neue Woche.
1: Danke.
0: Und meine Frage wäre, könnte man den Straßenfuchs auch woanders dann erwerben, wenn man Freitag nicht hin kann zum Probieren? Denn das war wirklich klasse, weil ich würde den wirklich gerne auch probieren. Weiß ja nicht, ob es den dann vielleicht bei euch im Shop gibt. Wäre schön, wenn ihr darüber auch mal kurz eine Info rausgeben könntet. Danke euch. Tschüss.
2: Ja, danke, Rosi. Am Freitag ist es soweit. Wir sind in der Launchwoche sozusagen. Am Freitag kommt er raus. Der Straßenfuchs wird der Öffentlichkeit präsentiert. Circa 500 Leute werden schon mal mit dabei sein. Sold out bei der Brauerei Lemke. Und sagt man jetzt, je nachdem, wie stark sie da zuschlagen, oder wir haben ja keine Ahnung.
1: Wir müssen abwarten. Also wir können es überhaupt nicht einschätzen. Logisch, dass es am Freitag, also sind ja zwei Themen. Zum einen gibt es das am Freitag natürlich am Fass für alle, die da sind und einfach zum Trinken und so weiter. Aber man kann natürlich dort

0: dann bereits die Dosen mitnehmen. Und let's face it, wir müssen abwarten, wie es danach aussieht. Wir können es überhaupt nicht einschätzen.
1: Also ich kann dir sagen, Rosi, der Rest der Dosen wird auf jeden Fall in den Online-Shop der Brauerei Lemke kommen. Und je nachdem, wie es aussieht, wie gut das ankommt, und bis jetzt scheint die Nachfrage nach dem Straßenfuchs schon sehr begehrt zu sein, wollen wir mal gucken, ob wir da nicht nochmal denn natürlich mehr Dosen rausbringen und die dann irgendwie vielleicht noch in irgendeinen Einzelhandel kriegen. Aber bis jetzt steht erstmal, wenn noch was übrig bleibt, dann Online-Shop der Brauerei Lemke oder vorbeikommen und hoffen, dass man doch noch irgendwie reinkommt.
0: Ich meine, let's face it, wenn das Ding läuft, dann werden wir nachproduzieren, das ist logisch. Aber jetzt erstmal abwarten. Wir müssen erstmal das Ding rausbringen. Es muss erstmal so der erste Schritt gemacht werden und dann kommt Schritt 2, 3, 4 und 5. Haben wir eigentlich schon unser Kontingent verhandelt, wie viel wir so kriegen?
1: Ne, ich habe gedacht, wir kriegen eine Marge am Gewinn.
0: Ach so. Nö, ich hätte lieber Bier.
1: Ehrlich? Ich hätte gerne Bier und Marge am
2: Gewinn. Zum Glück bist du nicht so gierig.
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5: Im Studio Michael Bottlick. Der Deutsche Wetterdienst zieht heute in Offenbach Bilanz. Hitze, Dürre und Unwetter haben den Sommer 2026 geprägt. Schon der Frühling war deutlich wärmer und sonniger als üblich. Alle offiziellen Daten werden im Laufe des Vormittags bekannt gegeben. Die Gamescom hat in diesem Jahr einen neuen Besucherrekord der letzten Jahre erreicht. Bis zum Messeende gestern am Sonntag kamen rund 368.000 Menschen nach Köln, 11.000 mehr als im vergangenen Jahr, und auch die Ausstellerzahl ist gestiegen auf 1.743. Erstmals hat außerdem mit Bundespräsident Steinmeier ein deutsches Staatsoberhaupt die Messe besucht.
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5: Gerade lief in ausgewählten Kinos ein Konzertfilm der schwedischen Band Ghost. Dieser wird für unbestimmte Zeit die letzte Veröffentlichung der Gruppe bleiben. In einem aktuellen Interview wurde noch einmal bestätigt, dass es keine Pläne für ein neues Album oder weitere Tourneen gäbe. Der Frontmann der Band wolle sich weiter auf seine Familie konzentrieren und seine Arbeit an anderen Projekten fortsetzen, hieß es. Soweit die StarFM Schlagzeilen. Ausführliche Nachrichten bei StarFM wieder in einer halben Stunde.
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6: Einen wunderschönen guten Morgen, Berlin-Brandenburg. Morgen. Willkommen hier im Breakfast Club. Alle wieder da. Flo auch wieder zurück aus dem Wellnessurlaub und motiviert, wie sie seit Jahren nicht war.
7: Ja. Da hat der Masseur aber die ganze Arbeit geleistet.
8: Das wäre schön, wenn das noch länger anhalten würde, dieser Urlaub.
7: Ich gebe alles dafür.
8: Das ist so lieb. Dankeschön, Christian. 18 Grad haben wir aktuell. 26 Grad sind heute die Höchstwerte dazu. Zieht gerade eine mächtige Regenfront durch. Die Sonne hat sich leider verabschiedet. Es ist recht grau, aber dafür morgen am Vormittag kurz freundlich, bevor es dann am Nachmittag auch einige Schauer gibt. Das Ganze bei maximal 23 Grad. Aber übermorgen zumindest aktuell nach aktuellem Stand voraussichtlich trocken. Wir schauen auf die Straßen 100 Richtung Wilmersdorf. Zwischen Gradestraße und Oberlandstraße ist der rechte Fahrstreifen blockiert. Dort steht ein Liegenbleiber, also hier bitte vorsichtig. Genauso wie auch auf dem östlichen Ring Richtung Dreieck Spreeau. Zwischen Berlin-Hohenschönhausen und Marzahn liegen Gegenstände auf dem mittleren Fahrstreifen. Also auch hier Fuß vom Gas und vorsichtig dran vorbei. Geblitzt wird zum Prenzlauer Berg auf der Danziger Straße, auf der A9 im Dreieck Potsdam und im Bestensee auf der L743. Bei den Öffis auch nichts Neues. Hast du aber noch was entdeckt auf den Straßen, dann her damit, gerne als Sprachnachricht an die 0800 303 666.
6: Danke Flo und vor allem natürlich vielen lieben Dank an alle Star Ranger, immer so fleißig unterwegs. Kommt gut durch und genießt jetzt einen schönen Rockblock, 3 Tracks am Stück, 38 Special mit dabei, geile Nummer, Caught Up In You, gibt's direkt nach Biscuits My Way. Hab schönen Start rein in den Montag.
7: Weiter in Kienzler, mach mal lauter.

0: der Song war ein Hochzeitssong?
1: Ja, ich weiß leider nicht mehr genau, wer es war, aber wirklich? Es gab eine Hörerin, die hatte Godsmack mit Bulletproof als ihren Hochzeitssong.
0: Also ich muss vielleicht mal mehr auf den Text achten als auf den Titel, aber okay. Godsmack hier auf Star FM Maximum Rock. Einen wunderschönen guten Morgen. Oh, du stimmst bei uns den Maximum Rock immer an dieser Stelle, auch wenn deine Wahl nicht immer ganz nachvollziehbar ist. Na,
2: Wolfram, hörst du einen komischen Unterton? Möchtest du unseren Hörern jetzt irgendwie was unterstellen?
0: Sie sind vielleicht manipuliert worden.
3: W oder C? Der Rausschmeißer-Song.
2: Ich weiß nicht von wem, weil wir waren ja alle drei zusammen und haben alle drei das gesagt, was wir sagen wollten. Von daher, Flora, wie ist denn das Ergebnis?
1: Naja, also wir können ja mal Jürgen stellvertretend hören vielleicht.
4: Guten Morgen, ihr drei. Hier ist wieder der Jürgen. Wir nehmen das Geld und rennen. Also, take the money, run. C. Wünsche euch eine schöne Woche. Keep on rocking and rolling. Ciao.
2: Danke, Jürgen. Ja, gut. Dann würde ich sagen, machen wir es auch. Passt ja eigentlich auch thematisch sehr zu morgen, denn morgen kannst du nämlich auch wieder mein Geld nehmen und rennen, denn ich habe den Pott wieder aufgefüllt.
0: Ein Hinweis vielleicht noch an dieser Stelle, weil ich da ein bisschen mit verantwortlich bin. Es ist super, dass ihr euch alle anmeldet und von mir aus meldet euch zweimal an, ändert aber nichts. Jeder ist nur einmal. Rekordhalter aktuell ein Christian mit 123 Anmeldungen für das Gleiche. Was? Es bringt nichts. Du landest einmal im Lostopf und fertig. Spart euch die Arbeit, danke.

0: Geiler Song von der Steve Miller Band, Take the Money and Run. Das Ganze kannst du natürlich morgen auch machen, denn morgen unterstütze ich dich wieder. Ich helfe wieder bei deinen Problemen, bei deinen Sorgen oder aber auch natürlich bei deinen Wünschen, denn ich habe bei der kaufmännischen Leitung den Pott wieder voll gemacht. Meine kleine Aztekenschatulle ist jetzt wieder randvoll mit diversen kleinen Goldmünzen und die möchte ich natürlich an den Mann oder an die Frau bringen. Dafür musst du dich natürlich aber auch anmelden.
1: In der Rockcap auf starfm.de und dann ganz wichtig auch Radio hören. Morgen ab kurz vor 6, da wird nämlich das erste Projekt gezogen und da musst du dich hören im Radio und wenn das so ist, dann anrufen und dann kannst du den Chris ein bisschen feilschen über dein Projekt.
0: Und was sagt Flora dazu?
2: Ich finde das prima.
0: Whatever.
1: Ach so. Ich bin auch mit dabei.

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6: Im Studio Michael Bottlick. Wer heute Morgen oder übermorgen mit der U-Bahn unterwegs ist, der sollte etwas mehr Zeit einplanen. Wegen Gleisbauarbeiten gibt es bei der U1, U2 und U3 mindestens noch bis zum Mittwoch ordentlich Einschränkungen. Benjamin Herrmann.
7: Die BVG hat deshalb extra die U12 eingerichtet, die zwischen Warschauer Straße und Theodor-Heuss-Platz bzw. Ruhleben pendelt. Die U1 fährt nur noch zwischen Wittenbergplatz und Uhlandstraße, die U3 zwischen Nollendorfplatz und Krummelanke. Wichtig, der Bahnhof Bülowstraße fällt komplett weg. Alternativen sind Kurfürstenstraße oder die Busse M48 und M85. Und wer zum BER will, der sollte besser tagsüber fahren. Der Flughafenexpress Fex fällt zwischen 21 und 5:30 Uhr komplett aus. Einige Regionalbahnen werden über Schönefeld umgeleitet und halten dann allerdings nicht direkt am BER.
6: Der Deutsche Wetterdienst zieht heute in Offenbach Bilanz. Hitze, Dürre und Unwetter haben den Sommer 2026 geprägt. Schon der Frühling war deutlich wärmer und sonniger als üblich. Die Sonne schien so viel, dass es laut Wetterdienst eher an südlichere Breiten erinnerte. Alle offiziellen Daten werden im Laufe des Vormittags bekannt gegeben. Ab heute startet wieder die jährliche deutschlandweite Radiomarktforschung. Über 66.000 Haushalte werden per Festnetztelefon, Handy oder online nach ihrem Radiohörverhalten befragt. So werden die Einschaltquoten der deutschen Radiosender ermittelt. Die Umfrage dauert weniger als 20 Minuten und ist komplett anonym. Die Ergebnisse entscheiden dann über die finanziellen Umsätze von Radiosendern und dienen damit der Sicherung der Programmqualität.
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6: Die Eisbären Berlin sind für den Pflichtspielstart bereit. Der deutsche Meister hat sein letztes Testspiel gegen Zweitligist Lausitzer Füchse 3:1 gewonnen. Am Freitag geht es für Berlin schon international weiter in der Champions Hockey League beim Schweizer Topclub Genève Servette. Soweit das Neueste aus dem Star-FM News Center.
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8: Bin ich nicht einverstanden mit dem Wetter? Nee, bin ich nicht einverstanden. Also ich brauche jetzt noch keinen Herbst. 19 Grad haben wir aktuell in Lichtenrade, regnerische 19 Grad in Lichtenberg und auch in Potsdam sieht es nicht viel freundlicher aus. Bei 19 Grad gerade immer wieder Regenschauer und damit sind wir auch schon bei der Star-FM-Prognose. Also schön wird das heute nicht, ne? Nee, so gar nicht. Heute maximale 25 Grad, das geht ja noch, aber 80% Regenwahrscheinlichkeit und immer wieder Windböen und zwar teilweise sehr, sehr starke Windböen. Also schon ungemütlich der Montag. Der morgige Dienstag leider nicht besser. In der Nacht Regen bei 14 Grad, morgen bei 23 Grad. Auch so eine hässliche 70%ige Regenwahrscheinlichkeit. Naja. Der Mittwoch dann, ja, Wolken und Sonne im Wechsel. Ich nenne mal die Wolken lieber zuerst, denn wir haben maximal so 3-4 Stunden Sonne bei 22 Grad. Donnerstag, Freitag schon wieder so Wolken und Gewitter, 22 Grad. Also Leute, ich will nicht unken, aber ich weiß nicht, ob es das war mit dem Sommer, aber es sieht jetzt eher nach Herbst aus, bin ich ehrlich. Gucken wir mal auf die Straßen. Die aktuellsten Verkehrsmeldungen aus Berlin und Brandenburg. Wir fangen mal an mit einer guten Nachricht. Und die kommt von der A113. Die Wartungsarbeiten sind hier abgeschlossen. Auch die Zufahrt Adlershof ist jetzt wieder offen. Also 113, schon so eine Entwarnung. Dann bitte Nikolas See, die Waskenstraße ist Höhe Tevesstraße, gerade gesperrt wegen eines Gasaustritts. Und die 114 stadteinwärts zwischen Schönlandener Straße, Pasawalke Straße, rechte Spur blockiert bis 14 Uhr. Eine Baustelle hier werden Mäharbeiten durchgeführt. Kommen wir zu den Staus. Die A100 zugestaut Richtung Treptow mit 10 Minuten zwischen Jakob-Kaiser-Platz und Kaiserdamm. Und dann die A100 Richtung Wedding. Den ersten Stau haben wir zwischen Oberlandstraße und Sachsendamm, somit gut 10 bis 12 Minuten. Und dann denkst du, jetzt gebe ich mal wieder Gas, aber das dauert nicht lange, denn zwischen Wechsstraße und Dettenmollerstraße ist ja jetzt nur noch aktuell die linke Spur frei. Und davor brauchst du auch dann nochmal 10 Minuten länger. Also 100 Richtung Wedding kannst du so gut 20 Minuten einkalkulieren aktuell. Die 115 auch zugestaut Richtung Dreieck-Funkturm zwischen Potsdam-Babelsberg-Kreuz-Zehlendorf wegen der Bauarbeiten. Auch 10 Minuten mehr und längster Stau aktuell kommt vom südlichen Ring A10 Richtung Dreieck-Werder. Gute 20 Minuten aktuell zwischen Schönefelder Kreuz und Rangsdorf. Die Blitz wirst du aktuell im Wedding in der Afrikanischen Straße, in Köpenick, in der Kleinschewski-Straße, Prenzlauer Berg in der Danziger Straße, Johannisthal, Groß-Berliner Damm, dann auf der A24 im Dreieck Havelland und Blitzer in Brandenburg, Potsdam, Max-Born-Straße und Birkenwerder in der Sacco-Vanzetti-Straße. Bei den Öffis? Ja, aktuell jetzt erstmal nichts. Wenn du noch was hast, Staus, Blitzer, Öffis, schick uns gerne eine WhatsApp-Sprachnachricht. Kostenlos und direkt ins DAFM-Studio 0800 0303 666. Danke dir, komm gut durch, hab eine gute Fahrt.
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8: Mit Thomas Börner in dieser Woche noch im Urlaub. Weiterhin schönen Urlaub, liebe Börner. Und ich hoffe, du hattest ein schönes Wochenende, hast vielleicht auch gerade einen schönen Urlaub und bist gut so in den Montag vormittag schon gestartet mit unserem Breakfast Club. Und genau da, wo der aufgehört hat, machen wir weiter hier mit 5 Stunden Starfen und Work. Ich guck gleich mal, es ist immer mega spannend, wenn ich hier reinkomme. Guck jetzt erstes mal auf die Rock Talents im aktuellen Voting. Gilt immer noch weiterhin, wenn du eine Band hast und auch sagst, ey, wir haben auch ein Talent, bewirb dich bei den Rock Talents in der App und auf starfen.de, wie es aktuell steht in der letzten Runde Rock Talents. Das gucken wir uns gleich mal zusammen an. Und es ist wieder da, unser Album der Woche. Noch kein aktuelles Album der Woche, denn wir haben viele geile Alben verpasst in der Ferienzeit, in der Sommerzeit und deswegen holen wir das jetzt nach und stellen dir die Alben erstmal vor, ehe wir dann wieder was Neues für dich haben. Five Finger Death Punch nehme ich mir gleich mal vor mit Legacy. Jetzt nehme ich mir erst was ganz was anderes vor, nämlich Maximum Rock von Black Sabbath, Paranoid, Blackstone Sherry habe ich für dich dabei, Mr. Slowhand, Eric Clapton gleich mit Cocaine und jetzt fangen wir an mit Green Day und nicht I'm Never Gonna RIP, sondern Wake Me Up When September Ends.

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0: Einen wunderschönen Montagvormittag wünsche ich dir. Start Mood Work ist an. Danke dir fürs Einschalten. Und das Erste, was ich immer mache, wenn ich hier morgens reinkomme, ist, ich gucke mal bei unseren Rock-Talents nach. Das habe ich auch gerade gemacht.
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0: Mega spannend und wir sind in der ganz, ganz heißen Endspurtphase überhaupt, was die Rock-Talents angeht, für diese erste Rutsche hier gerade. Aber natürlich auch gerade für die aktuelle Runde, denn nur noch bis Mittwochmittag kannst du abstimmen für die beiden Bands, für eine der beiden Bands. Und am Donnerstag 18:30 läuft dann der Gewinnertitel. Und wie gesagt, ich sag's nochmal, es war immer ein Kopf-an-Kopf-Rennen. Ich habe selten so eine spannende Runde bei den Rock-Talents erlebt. Ach, machen wir es nochmal kurz. Also, Turn the Course mit Silhouette sind angetreten. Metalcore aus Bamberg, Nürnberg, Regensburg und Würzburg. Ist schon ein ziemliches Brett, ja, hat mal lange geführt, dann wieder im Hinten dran gewesen, im Rückstand gewesen. Da dachte ich mir, naja, vielleicht ist das doch ein bisschen hart irgendwie, ne, Silhouette. Und jetzt, naja, ich erkläre das Ergebnis gleich. Turn the Course treten jedenfalls an gegen Ampex. Ampex, Deutschrock aus der Region Wittgenstein, ist an der Grenze von NRW zu Hessen. Mega Ohrwurm, sag nicht, ist es okay.

0: Geht doch mega ins Ohr, oder? Kann man sich so richtig gut vorstellen auf so einem Live-Konzert und ja, Nachmittags-Festival-Band. Also mega geil, ich mag den Song wirklich. Aber jetzt kommt's. Ampex haben lange geführt. Jetzt liegen sie gerade bei 36%. Ihr dürft noch mal ein bisschen Wahlwerbung für euch machen.
1: Also Leute, am 4.9. erscheint unser neues Album Kein Weg zu weit. Vorbestellbar nur bei uns im Shop. Als CD, Vinyl, Kassette und als Boxset. Und passend dazu gibt's die Release-Shows von uns am 4.9. in Lübeck, 5.9. in Leipzig und am 6.11. in Bochum. Wäre cool, wenn wir den einen oder anderen vor der Bühne sehen würden. Wir haben richtig Bock und freuen uns, euch endlich unsere neue Scheibe präsentieren zu dürfen.
0: Ja, Turn the Course, also wie gesagt, rein rechnerisch durchaus vorne, 64% aktuell. Ihr dürft trotzdem ein bisschen Wahlwerbung für euch machen, ne?
2: In nächster Zeit stehen auf jeden Fall einige aufregende Dinge bei uns an. Am 25. September releasen wir den ersten Track unserer neuen Deathwatch EP mit dem Titel You Can't Complete Me. Gleichzeitig wird es neues Merch geben und wir gehen im Herbst auf die Tour zu unserer EP. Am 4.12. spielen wir in Schweinfurt unsere Hometown-Show und wir würden uns natürlich freuen, wenn wir uns da sehen. Ansonsten folgt uns auf allen Socials, auf allen Streaming-Plattformen. Ihr findet uns unter Turn the Course. Wir freuen uns auf euch.
0: So, und jetzt bist du dran, also gib noch deine Stimme ab bis Mittwochmittag. Kannst du noch voten bei den Rock Talents? Wer soll es sein? Welchen Song spielen wir am Donnerstag 18.30 in voller Länge? Wer kriegt den Karrierekick? Turn the Course oder Ampex? Ach, und natürlich, wenn du selber eine Rockband hast oder sagst, ich bin Talent, ich bin Solo-Artist, dann bewirb dich natürlich gerne bei den Starfam Rock Talents in der App und auf starfam.de. Mann, ist das spannend.
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2: Ich vermute mal, dass irgendwie jeder, der einen Ehrgeiz hat, etwas zu erschaffen und nicht kaputt zu machen, Respekt verdient.
1: Kurt Cobain, Nirvana.

0: Einer der ganz großen Klassiker der 90er, Smells Like Teen Spirit, Nirvana, waren das hier gerade in deiner Starfilm-Playlist. Und wenn du auf diesen 90er-Jahre-Sound stehst, was ich total verstehen kann, dann lass die 90er wieder aufleben. Natürlich in unserem Rock-Channel, unserem 90er-Jahre-Rock-Channel in der App und auf starfm.de, geht natürlich auch für die 80er oder für den Heavy-Rock oder für den Christmas-Rock oder worauf immer du gerade Bock hast, wir haben den passenden Channel für dich. Es ist wieder da.
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0: Ja, Starfm fasst für dich jetzt mal in dieser Woche die wichtigsten Alben der letzten Wochen zusammen. Ehe wir dann ein neues Album der Woche für dich haben. Unter anderem sind ja während der Sommerferien jetzt erschienen gerade Green Day mit Nimrods, der Soundtrack, Electric Callboy mit Tanznight, Hollywood Vampires at Montreux Jazz Festival, Weezer mit dem goldenen Album, Beartooth, Pure Ecstasy, Everlast haben ein neues Album draußen, The Warning, Mastodon, Marrow Deep und so weiter und so fort. Ich nehme mir jetzt mal Legacy von Five Finger Death Punch vor, ja? Und es ist gut, dass es dieses Album überhaupt gibt, denn es gab ja in den letzten Jahren immer wieder mal Spekulationen, was denn aus der Band Five Finger Death Punch eigentlich wird. Aber du weißt ja, Totgesagte leben länger und das passt ja wie der Five Finger Death Punch aufs Auge quasi, denn die Band gibt's schon seit 20 Jahren und Ende Juli ist ihr neues Album Legacy rausgekommen. Und meine Meinung, Gott sei Dank, gibt's im Vergleich zum Vorgänger Afterlife keine großen Veränderungen oder musikalische Experimente. Es ist eben wie zum Beispiel bei AC/DC, ne? Du weißt, was du bekommst, wo Five Finger Death Punch draufsteht, ist dann eben auch Five Finger Death Punch drin. Und zwar in allen 10 Tracks. Wir hören mal rein, bitteschön.

Ja, und es gibt eben nicht nur diesen dicke Hose-Sound, ja, sondern wie wir wissen, können die Jungs auch ganz hervorragend balladen. Und davon gibt's mit In Time auch eine auf dem Album Legacy. Ruhiger ist auch Everybody Lies. Ich spiele uns heute aber mal den Track Nails in the Coffin. Und warum gerade den? Weil er geil ist und weil ich ihn mag. Hier sind Five Finger Death Punch, Nails in the Coffin.

Five Finger Death Punch waren das gerade, Nails in the Coffin von ihrem aktuellen Album Legacy. Unser Album der Woche kommt so langsam zurück. In dieser Woche stellen wir dir mal alle Alben vor, die du vielleicht während der Ferien jetzt oder in der Sommerzeit verpasst hast. Eins davon haben wir gerade gehört, wie gesagt, Legacy, Five Finger Death Punch.

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4: Im Studio Michael Bottlick. Zehntausende Arbeitsplätze sind bedroht, 4 Werke stehen auf dem Prüfstand. Bei Volkswagen gibt es gewaltigen Gesprächsbedarf. Nach einer Reihe von Betriebsversammlungen steht heute bei VW in Hannover das vorerst letzte Treffen zwischen Vorstand und Belegschaft an. Es geht um nicht weniger als die Zukunft des Konzerns. Diana Kramer.
5: Europas größter Autobauer steckt tief in der Krise. Mit Einsparungen will die Konzernführung die Kosten senken und die Wettbewerbsfähigkeit verbessern. Diese Pläne hatte Konzernchef Oliver Blume bei Betriebsversammlungen an mehreren Standorten bereits verteidigt. Beruhigen konnte er die Belegschaft natürlich nicht. Tausende bangen um ihre Jobs. Auch das Werk in Hannover, wo Blume heute ist, steht auf der Kippe. Noch in dieser Woche könnte der Sparkurs konkreter werden. Am Freitag tagt der VW-Aufsichtsrat.
4: 3 Wochen vor der Berlin-Wahl liefern sich vor allem 3 Parteien ein Kopf-an-Kopf-Rennen. Laut neuester Tagesspiegel-Umfrage liegen Linke, CDU und AfD nur wenige Prozent auseinander. Benjamin Herrmann.
6: Die Linke mit Elif Erhard liegt knapp vorne bei 20%. Dahinter die CDU mit Stefan Evers bei 19 und die AfD mit Kirstin Brinker bei 18%. Grüne und SPD folgen abgeschlagen mit 15% und 13%. Für die seit 37 Jahren regierende SPD wäre das ein Debakel. FDP und BSW scheitern mit jeweils 4% an der 5%-Hürde. Mit Spannung blicken jetzt erstmal alle auf die Sachsen-Anhalt-Wahl am Sonntag. Ein AfD-Erfolg dort könnte auch in Berlin die politischen Ränder nochmal mobilisieren.
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4: Die deutschen Hockeyherren haben bei der Weltmeisterschaft ihren Titel verteidigt und nach 2002, 2006 und 2023 zum 4. Mal Gold gewonnen. Die Mannschaft von Bundestrainer André Henning bezwang in Belgien im Endspiel Spanien mit 1:0. Durch den 4. WM-Titel zieht Deutschland im internationalen Vergleich mit Rekordsieger Pakistan gleich. Soweit das Neueste aus dem Star-FM News Center.
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7: Naja, also der Regen hat jetzt zumindest aufgehört. Das ist schon mal schön, ne? Wir gucken auf die aktuelle Wettersituation in Berlin und Brandenburg. Also bei mir am Hackischen Markt ist hier gerade blauer Himmel dazu. Passend 21 Grad. Hier in Mitte, in Treptow und Spandau noch in Wilmersdorf sind es 21 Grad. Und wir erreichen heute noch so, ja, 25 Grad. Die Regenwahrscheinlichkeit bleibt allerdings erstmal so bei 85%. Gucken auf die Star-FM-Prognose. Ja, durchwachsen der Rest der Woche, sage ich mal so. Zwischen 21 und 23 Grad, Sonne, Wolken, Regen im Wechsel, hier und da mal eine Windböe. Die aktuellsten Verkehrsmeldungen aus Berlin und Brandenburg. Wir gucken auf die Straßen. Die 100 Richtung Treptow zugestaut. Wie immer mit 10 Minuten ab Jakob-Kaiser-Platz bis Kaiserdamm Süd. Auf der 100 Richtung Wedding gleich 2 Staus kurz hintereinander. Der erste zwischen Oberlandstraße, Sachsendamm. Hier brauchst du so 10, 12 Minuten. Und dann zwischen Wechselstraße, Detmolder Straße auch nochmal 10 Minuten. Denn es ist ja nur die linke Spur frei. Also auch hier gerade wieder mal Stau. Auf der 113 stadteinwärts zwischen Schönefeld Nord, Adlershof ist die rechte Spur gesperrt. Bis voraussichtlich heute Abend wegen Instandsetzungsarbeiten. Dann die 115 Richtung Dijk-Funkturm. 10 Minuten länger brauchst du zwischen Potsdam-Babelsberg, Kreuz-Zehlendorf wegen der Bauarbeiten. Weitere Staus Neukölln-Hermannstraße Richtung Reuterkiez. 10 Minuten Nikolassee. Hier ist die Waskenstraße, Höhe Tevesstraße wegen eines Gasaustritts gesperrt. Und Stau auch auf der A10 auf dem westlichen Ring Richtung Dijk-Werder wegen der Bauarbeiten. 10 Minuten plus zwischen Potsdam-Nord und Vöben. Gebitzfurt, Wedding, Afrikanische Straße, Köpenick in der Kleinschewski-Straße, Weißensee in der Rennbahnstraße, Prenzlauer Berg, Danziger Straße, Spandau, Ruhlebener Straße, dann in Westensee auf der L743, Bernau in der Dorfstraße und Potsdam in der Max-Born-Straße. Bei den Öffis haben wir derzeit keine aktuellen Meldungen. Gute freie Fahrt. Hast du noch was für die Liste vielleicht? Staus, Blitzer, Öffis, na, dann gerne her damit. Einfach eine WhatsApp-Sprachnachricht schicken. 0800 0303 666. Gute Fahrt, vielen Dank.
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7: Mit Thomas, danke fürs Einschalten. Schön, dass du mit dabei bist. Burner ist noch nicht dabei. Ist immer noch im Urlaub. Die Woche noch. Nächste Woche ist er dann wieder da. Insofern rocken wir das hier rein in die nächste Stunde Star FM at Work. Gleich mit deinen Rock-News zum Beispiel. Und ganz, ganz viel Maximum Rock. System of a Down sind am Start mit Aerials. Wir gehen zurück in die 80er. 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In unseren coolen Rock-Channels. 80er Jahre Rock-Channel in der App und auf starfm.de. Wir springen gleich ins Jahr 84 zu Van Halen. Und da meine ich, wir springen ins Jahr 84 wörtlich. Ja. Jump habe ich für dich dabei. Jetzt aber erstmal eine Runde Billy Talent mit Reckless Paradise. Schönen Montag, lass dich nicht ärgern. Viel Spaß auf der Arbeit.

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0: Willkommen in der Star FM Playlist. Neue Scheibe von Social Distortion Tonight. Hier bei Star FM at Work.
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0: Zeit für ein paar Rock News, wie ich finde. Ich wünsche dir einen wunderschönen Montagvormittag. Danke fürs Einschalten. Die Toten Hosen haben es durchgespielt. Das ist die Ärzte-Bingo. Ja, nach Farin-Urlaub in Berlin und Bela B. in Hamburg war jetzt auch Rott ein Special Guest auf der Toten Hosen-Tour. In Dresden kam er zu Schrei nach Liebe auf die Bühne. Mittwoch geht die Tour in Münster weiter. Minden, Bayreuth und Wien stehen in diesem Jahr auch noch bei den Hosen auf dem Tourplan. Also mega geil. Ich war ja selber auch live mit dabei. Die Special Guests da sind wirklich der absolute Hammer. Immer wieder eine Überraschung. Ja, bei der US-Band Bad Wolves kehrt weiter keine Ruhe ein. Erst die Neubesetzung vor wenigen Wochen mit Sängerin Sarah Killboy Skinner, dann eine abgesagte Tour mit der Band Skillet und jetzt steigt auch noch Gitarrist AJ Rebollo aus. Der Grund, die Plattenfirma der Band veröffentlicht ein Bad Wolves Cover von Jolene, um Dolly Parton zu ehren. Eine Entscheidung, die das Label der Band gegen den Willen der Band getroffen hat und das fand AJ jetzt gar nicht so cool und hat deswegen gesagt, ich steig aus. Rock im Park und Rock am Ring arbeiten weiter an ihrem Ausverkaufsschild. Ja. Es gibt jeweils nur noch wenige Tickets in der aktuellen vierten Preisstufe. Fans warten aktuell ungeduldig auf die erste Bandwelle. Bisher sind ja nur Blink-182 als Headliner verkündet. Im letzten Jahr gab es

0: die erste Welle am 23. September. Wir halten dich da natürlich auf dem Laufenden. Soweit aber erstmal deine Rock News. 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

0: Rest in Peace, Frank Beard an der Stelle. ZZ Top waren das gerade im Klassiker aus den 70ern. LaGrange hier bei StarFM at Work.
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0: So, liebe Leute, was geht? Ich habe ein cooles Event für dich und zwar ein richtig, richtig cooles Event. 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Und mit den Mega-Shows begeistern sie immer wieder alle Maximum-Rocker und Rockerinnen, die mit dabei sind. Zum Beispiel auch bei Rock am Ring und Rock im Park. Jetzt sind sie die Headliner und füllen Venues weltweit. Ja, und 3 Jahre nach ihrem letzten Album sind sie jetzt wieder zurück. Pure Ecstasy heißt die neue Platte, ist seit Freitag draußen. Richtiges Herzensprojekt der Jungs. Caleb Schomo sagte in einem Interview, dass dieses Album ihm sehr wichtig ist und sein Leben verändert hat. 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
6: Im Studio Michael Bottlick. Die Geschlechterverteilung in Deutschland ist sehr unterschiedlich. Je nach Alter und Region unterscheidet sich die Anzahl von Frauen und Männern teilweise deutlich. Das zeigen die neuesten Zahlen der Bundesstatistiker. Katrin Müller berichtet.
7: Insgesamt gesehen leben hierzulande etwas mehr Frauen. Laut Statistik kommen bundesweit 1027 Frauen auf 1000 Männer. Die sind wiederum in den jüngeren Altersgruppen in der Überzahl, während es bei den Älteren, also ab 50, mehr Frauen gibt. Laut Experten ist das auf eine höhere Lebenserwartung von Frauen zurückzuführen. Gleichzeitig gibt es bei älteren Männern eine höhere Abwanderung. Am größten ist der Unterschied in der Geschlechterverteilung übrigens in Schleswig-Holstein. Am ausgeglichensten ist das Verhältnis in Baden-Württemberg.
6: 3 Wochen vor der Berlin-Wahl liefern sich vor allem 3 Parteien ein Kopf-an-Kopf-Rennen. Laut neuester Tagesspiegel-Umfrage liegen Linke, CDU und AfD nur wenige Prozent auseinander. Benjamin Herrmann.
8: Die Linke mit Elif Eralp liegt knapp vorne bei 20%. Dahinter die CDU mit Stefan Evers bei 19 und die AfD mit Kirstin Brinker bei 18%. Grüne und SPD folgen abgeschlagen mit 15% und 13%. Für die seit 37 Jahren regierende SPD wäre das ein Debakel. FDP und BSW scheitern mit jeweils 4% an der 5%-Hürde. Mit Spannung blicken jetzt erstmal alle auf die Sachsen-Anhalt-Wahl am Sonntag. Ein AfD-Erfolg dort könnte auch in Berlin die politischen Ränder nochmal mobilisieren.
6: Ab heute startet wieder die jährliche deutschlandweite Radiomarktforschung. Über 66.000 Haushalte werden per Festnetztelefon, Handy oder online nach ihrem Radiohörverhalten befragt. So werden die Einschaltquoten der deutschen Radiosender ermittelt. Die Umfrage dauert weniger als 20 Minuten und ist komplett anonym. Die Ergebnisse entscheiden dann über die finanziellen Umsätze von Radiosendern und dienen damit der Sicherung der Programmqualität.
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6: Die Eisbären Berlin sind für den Pflichtspielstart bereit. Der deutsche Meister hat sein letztes Testspiel gegen Zweitligist Lausitzer Füchse 3:1 gewonnen. Am Freitag geht es für Berlin schon international weiter in der Champions Hockey League beim Schweizer Topclub Genève Servette. Soweit das Neueste aus dem Star FM News Center.
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10: Na, was willst du denn? Herrlicher Sonnenschein, ne? Als wäre nichts gewesen heute Vormittag mit diesem Regengebiet, ne? 23 Grad haben wir in Schmargendorf, in Mahlsdorf und 23 Grad sind es auch in Wilmersdorf und damit fast die Höchsttemperaturen für heute erreicht. Die liegen so bei 25 Grad. Allerdings bleibt so eine hässliche Regenwahrscheinlichkeit von 80%. Also möglicherweise kommen noch ein paar Schauer runter und möglicherweise gibt es auch hier und da mal eine Windböe. Ansonsten haben wir eine ganz gute Star FM Prognose eigentlich. Gut, heute Nacht regnet es bei 14 Grad, morgen bei 23 Grad, so Sonne, Wolken im Wechsel, hier und da nochmal ein kleiner Schauer. Mittwoch, Donnerstag auch Sonne, Wolken, vielleicht ein kleiner Regenschauer im Wechsel bei 22 Grad. So bleibt es eigentlich die ganze Woche überwiegend wolkig, zwischendurch aber auch Sonne, hier und da mal ein kleiner Schauer. Temperaturen so um die knapp über 20 Grad. Wir gucken auf die aktuellsten Verkehrsmeldungen. Straßensituation Berlin-Brandenburg. Starten auf der A100, fahren Richtung Treptow. 10 Minuten Stau zwischen Jakob-Kaiser-Platz und Kaiserdamm. In der Gegenrichtung sieht es allerdings noch schlimmer aus Richtung Wedding auf der A100. Zwischen Wechselstraße, Detmolder Straße ist ja nur noch die linke Spur frei. Davor staut sich's gerade 10, 15 Minuten länger. Auf der 113 stadteinwärts Bauarbeiten zwischen Schönefeld-Nord, Adlershof. Rechte Spur gesperrt. Bis 20 Uhr heißt es jetzt heute Abend. Dann Neukölln im Hermannstraße Richtung Reuterkiez. 10 Minuten mehr. Nikolassee ist die Waskenstraße, Höhe Tefstraße. Wegen Gasaustritts gesperrt und längster Stau aktuell auf der A10 westlicher Ring Richtung Dreieckwerder. Gute 20 Minuten mehr zwischen Potsdam Nord und Vöben wegen der Bauarbeiten. Die Blitzwurst in Charlottenburg in der Reichsstraße, Prenzlauer Berg, Kniebrode Straße, Wedding Afrikanische Straße, Weißensee Rennbahnstraße, Köpenick in der Kleinschewski Straße, dann auf der A9 im Dreieck Potsdam, in Potsdam auf der Max-Born-Straße, in Ludwigsfeld in der Potsdamer Chaussee und Birkenwerder Sacco-Vanzetti Straße. Keine Meldung bei den Öffis. Wenn du noch was hast, Stausblitzer, Öffis, gerne anrufen bitte. Oder einfach eine WhatsApp-Sprachnachricht schicken. Kostenlos 0800 0303 666. Vielen Dank, komm gut durch, hab eine gute Fahrt.
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10: Mit Thomas, schön, dass du mit am Start bist. Am wunderschönen Montag wünsche ich dir. Und komm, man braucht immer für irgendwas Kohle, ne? Sei es für eine neue Drohne oder für einen schicken Oktoberfest-Dress oder für ein neues Fahrrad, für Essen, für Trinken, für einen Urlaub, ne? Chris hilft dir dabei. Jede Woche 1000 Euro. Morgen früh im Breakfast Club wieder einschalten. Ab 6 gibt es auch wieder 1000 Euro für dich, auf jeden Fall, ne? Wir starten rein in diese nächste Stunde Star FM at Work mit Maximum Rock von den Foo Fighters. The Damn Things sind mit dabei. Pat Benatar, Hit Me With Your Best Shot. Da geht zurück in 1980. Nach Good Charlotte geht's los damit. Hier sind sie mit The River. Also,

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0: The Calling war das gerade, wherever you will go, hier bei Staff at Work. Oh, Lea, ich drück ganz doll die Daumen.
1: Hallo, liebe Staff-M-Team. Ich bin Lea Bussinger und ich wünsche mir unbedingt eine Reise nach Paris mit meinem Vater. Ich habe im Radio bei euch gehört, dass ihr so ein Budget habt und ich würde mich freuen, wenn ihr mich dabei unterstützen würdet. Vielen Dank.
0: Ja, Lea, ich drück dir ganz, ganz doll die Daumen, aber dafür musst du dich anmelden. Also nimm dir mal deinen Papa oder deine Mama oder mach das als Family zusammen, anmelden in der App und auf staffm.de. Dann hilft Chris dir vielleicht auch und vielleicht kommst du mit dem Papa zusammen nach Paris. Tja, Breakfast Club einschalten gilt natürlich auch für dich. Morgen früh wieder, Chris hilft. Der hat jeden Morgen ein Budget von 1000 Euro, die er den ganzen Morgen lang verteilt. Und das ist, manchmal gibt's eben auch Maximum Rocker und Rockerinnen, die sagen so, naja, gut, jetzt sind noch 600 Euro im Pott. Eigentlich würde ich auch mit 300 Euro auskommen, aber ich nehme lieber die 600. Ne, Anke, kommt dir das bekannt vor?
2: Ich glaube, ich bin das kleine Teufelchen heute. Es tut mir echt leid, aber ich bin das Teufelchen.
3: Alright, sehr, sehr gut. Dann bekommst du 600 Euro von mir.
2: Oh mein Gott, Knippo, geil.
0: Dafür hat Anke jetzt jedenfalls ihre Megadrohne, ne, mit allem drum und dran. Also, Breakfast Club einschalten, morgen früh wieder. Chris verteilt wieder die Tausender für dein Projekt. 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Und einschalten, morgen wieder, ab 6.
4: Oh, Captain, mein Captain. Ah, nee, sorry, das ist ja gar nicht der Film. Das ist die Rock-Version. 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

0: Der erste große Hit damals 1984 für Bon Jovi. John Bon Jovi hat den Song schon 1982 geschrieben, zusammen mit George Carrick, war da aber nur so berühmt in seiner Heimatstadt, in seinem Heimatort New Jersey. Und dann erst der große Durchbruch mit Slippery When Wet. Ja, Bon Jovi war das also gerade hier mit Runaway. 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Warst du am Freitag mit dabei, ja, bei den Starf im Rock-Charts, dein Rock-Top 30, wie immer, ab 16:45, dann hast du es ja auch gemerkt, ne? Hat sich ein bisschen was verschoben an der Spitze deiner Rock-Charts. Muse sind zurück an der Spitze mit Cryogen, letzte Woche auf der 2 noch. Dafür mussten die Jungs hier nach 5 Wochen den Spitzenplatz räumen. Ja, Tränchen getrocknet, weiter geht's. Und die Foo Fighters, die haben sich von der 4 zurück aufs Treppchen gekämpft. So rum, mit Cord in the Echo. Kommen wir zu den Neuvorstellungen dieser Woche.
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0: Ja, denn du weißt, es gibt jede Woche 3 Neuvorstellungen, die du reinvoten kannst in deine Rockcharts. Immer wieder ein bisschen frischer Wind. Yellow Card zum Beispiel mit neuem frischen Wind, mit einem neuen Song von der Deluxe-Version ihres aktuellen Albums Better Days. Kommt am 18. September raus. Calvary Drive. Oder ein Track, der gar nicht neu ist, aber schon letztes Frühjahr erschienen. So als erster Teaser aufs neue Album der Band, aber erst neu in der Starfm-Playlist. Gefällt uns richtig gut, The Warning mit Kerosene. Kerosene, derzeit der Top-Hit in den US-Rockcharts, vielleicht ja auch bei uns bald. Du kannst ihn reinboten an deine Rockcharts, die Starfm Rock Top 30, machst du einfach via App und auf starfm.de. Gleiches gilt natürlich auch für die 4. Vorab-Single aus dem nächsten Itchy-Album, Happy Little Accidents, kommt am 16. Oktober raus. Das Ding heißt Today und den Song hören wir uns jetzt mal in voller Länge an. Hier sind Itchy.

Itchy waren das mit Today, eine unserer drei Neuvorstellungen für deine Rockcharts. Die Staff im Rock Top 30. Für den Song gilt das, was für alle Songs gilt. Du kannst sie natürlich gerne reinwählen via Staff, MMAP, Staff.de in deine Rockcharts. Und die neue Ausgabe gibt es dann wie immer freitags ab 16.45 Uhr.

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15: Im Studio Christian Haffmann. Das könnte heute nochmal voll werden auf den Strecken zu grenznahen Tankstellen in Polen, denn morgen läuft dort der Tankrabatt aus. Jan Seifert berichtet.
16: Die polnische Regierung hatte den nur bis zum Ende der Schulferien verlängert und das ist morgen. Begründung, damit die Rückreise der Polen aus dem Urlaub nicht so teuer wird. Bisher hat der Liter Super umgerechnet rund 1,73 Euro gekostet, Diesel 1,70. Nach Schätzungen aus der Branche wird es ab morgen 14 bis 20 Cent pro Liter mehr sein. Möglich gemacht hatte den Rabatt eine gesenkte Mehrwertsteuer und ein täglicher Höchstpreis, den das polnische Energieministerium festgelegt hat.
15: Wenige Wochen vor der Berliner Abgeordnetenhauswahl bereiten sich Initiativen und Gewerkschaften auf eine große Mietendemo vor. Am Samstag soll es ab 13 Uhr vom Roten Rathaus aus durch die Innenstadt gehen, unter dem Motto her mit den Wohnungen, runter mit den Mieten. Angemeldet sind 20.000 Teilnehmer vom Bündnis gegen Verdrängung und Mietenwahnsinn. Dazu gehören etwa der DGB, der Berliner Mieterverein und die Initiative Deutsche Wohnen enteignen. Die Forderung, ein bundesweiter Mietendeckel und die Enteignung großer Immobilienkonzerne. Die Menschen in Deutschland geben immer weniger Geld für Schuhe aus. Besonders deutlich wird das bei einem Modell. Die klassische Sandale ist kaum noch gefragt. Hier sank der Umsatz um knapp 12%, zeigt ein Handelsbericht. Tine Klimach berichtet.
17: Ja, viele greifen eher zu Sneakers, weil echt bequem und man kann sie zu jedem Outfit tragen. Früher hat man den schicken Büroschuh einfach gegen eine Sandale getauscht. Jetzt wird der Sneaker oft durchgetragen, das sagen Marktexperten. Im letzten Jahr ist der Umsatz um knapp 12% zurückgegangen bei den Sandalen. Flops sind da nicht mit drin in der Rechnung. Insgesamt werden weniger Schuhe gekauft, aber die Nachfrage nach Sneakern, die steigt seit Jahren.
15: 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Der Millionenstreit zwischen Hertha BSC und Ex-Geschäftsführer Freddy Bobic ist beendet. Das Landgericht Berlin hat das Zustandekommen eines Vergleichs beider Parteien festgestellt. Zu Inhalten machte das Gericht keine Angaben. Medienberichten zufolge zahlt Hertha seinem früheren Angestellten rund 4 Millionen Euro. Der Streit hatte mehr als 3 Jahre gedauert. Frühere Vergleichsversuche waren gescheitert. Soweit das Neueste aus dem StarFM News Center.
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5: Sonne scheint, 23 Grad in Adlershof, aktuell auch 23 Grad in Friedrichshain und in Bernau auch 23 Grad. Höchsttemperaturen heute sind damit fast erreicht. Die liegen so bei 24, 25 Grad. Die Regenwahrscheinlichkeit im Moment ist sie gerade so bei 40%. Also, ne, muss nicht sein, aber kann sein, dass noch ein kleiner Schauer runterkommt. Ansonsten ziemlich windig, ja? Also Windböe hier und da immer wieder mal. Und wir gucken mal auf die StarFM-Prognose. Morgen, also erstmal heute Nacht, unbeständig, da gibt es einzelne Regenschauer bei 14 Grad. Morgen haben wir so eine Regenwahrscheinlichkeit nochmal von 70%. Einzelne Schauer sind möglich, sonst überwiegend wolkig, höchstens 3 Stunden Sonne, 23 Grad. Der Mittwoch dann, Sonne, Wolken im Wechsel, 22 Grad, da bleibt es trocken. Ab Donnerstag wird es wieder ein bisschen ungemütlicher, Donnerstag, Freitag so 20, 22 Grad. Also es bleibt ähnlich wie heute so für den Rest der Woche. Wir gucken auf die Straßen, die A100 Richtung Treptow. Mit 10 Minuten Stau bist du dabei zwischen Jakob-Kaiser-Platz und Kaiserdamm-Süd. Gegenrichtung A100 auch zugestaut und das gleich doppelt. Richtung Wedding zwischen Wechselstraße und Detmolderstraße ist ja nur die linke Spur frei. Davor aktuell so 10, 15 Minuten länger. Und auf der 113 stadteinwärts zwischen Schönefeld-Nord, Adlershof, Bauarbeiten. Rechte Spur ist gesperrt bis heute Abend 20 Uhr circa, heißt es. Aber gut, vorhin hieß es noch 14 Uhr, also insofern warten wir es mal ab. Auf der A10 westlicher Ring Richtung Dreieckwerder sind es gut 20 Minuten im Stau wegen der Bauarbeiten zwischen Potsdam Nord und Föhm. Aktuell geblitzt wird in Neukölln in der Silbersteinstraße, in Zehlendorf auf dem Hüttenweg, dann Mitte in der Otto-Braun-Straße, Charlottenburg-Reichsstraße, Prenzlauer Berg in der Kniebrode-Straße, dann auf der A9 im Dreieck Potsdam, in Potsdam Max-Born-Straße, in Birkenwerder Sacco-Vanzetti-Straße und Ludwigsfelde auf der Potsdamer Chaussee. Bei den Öffis rollt soweit alles. Aber wenn du noch was hast, Stausblitzer, Öffis, die nicht rollen, dann schick uns gerne eine Sprachnachricht per WhatsApp und auch noch kostenlos direkt ins StarFM-Studio an die 0800 0303 666. Gute Fahrt, vielen Dank.
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5: Mit Thomas, Börner noch die Woche im Urlaub. Ach, gutes Stichwort, siehste? Urlaub, ja. Du brauchst noch ein bisschen Kohle vielleicht für deinen nächsten Urlaub. Tja, dann Breakfast Club einschalten morgen früh. Chris hilft, ne? Er hat jeden Morgen Budget von 1000 Euro und die verteilt er den ganzen Morgen für deine Feelgood-Momente, was auch immer das ist. Jede Stunde, solange das Geld ihm reicht. Denn die Frage ist ja wirklich eine spannende. 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Morgen früh wieder dein Breakfast Club ab 6. Tja, und wir starten jetzt rein in die nächste Stunde Starfen mit Work mit Maximum Rock, na klar, von Chevelle, Klassiker, The Red, Ramones dabei, Klassiker, Pet Sematary und Måneskin, ja inzwischen auch schon Klassiker, City Ebony.

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0: Dankeschön. Happy Birthday to you. Also, wenn du heute Geburtstag hast, 31. August, 31.8. Happy Birthday aber auch an deine Mitgeburtstagskinder, die Prominenten, ja. Simon Neil, Frontmann von Biffy Clyro, heute 47 und Rudolf Schenker von den Scorpions, heute 78. Und hier ist eine Geschichte aus der Rockwelt. Ich glaube, an die erinnert sich Rudolf Schenker heute noch. Bin mir ganz sicher.
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2: Ein Tag in der Rockgeschichte, als ein Headliner seine Vorband fragte, ob die nicht vielleicht lieber nach ihnen spielen will. Ja, das war eine durchaus schmerzvolle Erfahrung für Ritchie Blackmore's Rainbow. 1982, da war die große, glorreiche Zeit schon ein bisschen vorbei. Die großen Hallen wurden trotzdem noch gebucht, Madison Square Garden zum Beispiel. Und um den auch noch einigermaßen zu füllen, holte man sich eine angesagte junge Band als Tour-Support dazu. Die Scorpions, die kamen eigentlich sogar zu gut an, denn immer häufiger konnte man das Phänomen beobachten, dass ein Teil der Zuschauer nach den Scorpions die Halle verließ. Also fragten Rainbow tatsächlich, ob man nicht die Plätze tauschen könnte. Erst Rainbow, dann Scorpions. Aber darauf waren die Scorpions so gar nicht eingestellt. Sie hatten keine Bühnenshow, nichts mit dabei. Und es hätte doch ein bisschen komisch ausgesehen, wenn sie plötzlich

0: kürzlich vor dem großen Regenbogen von Rainbow gespielt hätten. Die Scorpions lehnten ab. Ein Ritterschlag war das aber natürlich trotzdem an einem Tag in der Rockgeschichte, als ein Headliner seine Vorband fragte, ob die nicht vielleicht lieber nach ihnen spielen will.
1: Ja, Geschichten, die Rockmusik schreibt. Vielen Dank, lieber Wolfi. Und wie gesagt, Happy Birthday Simon Neil von Biffy Clyro. Happy Birthday Rudolf Schenker von den Scorpions 78 und Happy Birthday to you heute.
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0: Virgin waren das gerade mit Live Maximum Rock aus dem Jahr 91. 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
2: 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Ich hoffe, dass ich da einige Musiker hier begeistern kann. Denn auf StarFM gibt es sicherlich sehr viele Musiker, die hier zuhören.
0: Na, mit Sicherheit. Und Saskia von Wizzy Kids, Laufräder und Fahrräder, durfte sich auch schon freuen. Und damit hatte sie wirklich überhaupt nicht gerechnet.
3: Ach du Scheiße. Ja, krass. Wie cool. Danke. Das können wir gerade richtig gut gebrauchen.
4: Ja, hervorragend. Fangen wir doch mal, kurz an. Erklär doch mal kurz, was macht ihr denn? Wir haben irgendwas mit Kinderfahrrädern gehört.
3: Genau, wir verkaufen Kinderfahrräder und wollen den Markt da so ein bisschen aufmischen. Und wir verkaufen Laufräder, Kinderfahrräder ab 3,5, also fürs Fahrradfahren lernen und dann schon für die Schulkinder. Also von 12 bis 20 Zoll ist alles dabei. Und die sind sehr, sehr leicht, die sind sehr ergonomisch.
4: Sehr gut.
3: Nicht einfach nur Erwachsenenfahrräder kleiner gemacht für Kinder, sondern halt mitgedacht. Und haben daran jetzt seit 3 Jahren sehr viel Spaß. Aber können natürlich so einen Push unfassbar gut gebrauchen.
4: Ja, da glaube ich dir.
0: Ja, und den hat sie jetzt. Und mit der Star von Werbekampagne will Wizzy jetzt so richtig durchstarten.
3: Natürlich mehr Aufmerksamkeit, um noch schneller in den Markt zu kommen, weil ihr wisst es ja wahrscheinlich auch, vor allem Chris mit einem Kind. Boom ist natürlich allübergreifend und es darf aber auch mehrere Firmen geben mit einem W am Anfang des Namens, die Kinderfahrräder machen. Da wollen wir einfach mit rein, weil wir günstiger sind und aber nicht in der Qualität weniger zu bieten haben. Von daher einfach mehr Aufmerksamkeit, mehr Umsatz, mehr Familien, die ihren Kindern ohne Tränen Fahrradfahren beibringen innerhalb kürzester Zeit und da einfach richtig mitmischen.
0: Sehr, sehr cool. Also wir freuen uns auf eure Werbekampagne und wir freuen uns natürlich auch auf deine, ne? 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
1: Warner Brothers ist das einzige Unternehmen, das dir wirklich hilfreiche Tipps für das Leben auf Tour gibt. Clubs, Bars und sämtliche Adressen der örtlichen Kliniken für Geschlechtskrankheiten.
0: Phil Lynott, Thin

Brian Fallon hat die richtige Medizin gefunden. Gute Musik. Neben The Gaslight Anthem ist er endlich auch wieder mit seiner Band Painkillers zu hören. Im September gibt's das neue Album und hier das Titelstück daraus in der Star FM Playlist. Brian Fallon and the Painkillers mit Not Bad for New Jersey.

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7: Im Studio Christian Haffmann. Wenige Wochen vor der Berliner Abgeordnetenhauswahl bereiten sich Initiativen und Gewerkschaften auf eine große Mietendemo vor. Am Samstag soll es ab 13 Uhr vom Roten Rathaus aus durch die Innenstadt gehen, unter dem Motto her mit den Wohnungen, runter mit den Mieten. Angemeldet sind 20.000 Teilnehmer vom Bündnis gegen Verdrängung und Mietenwahnsinn. Dazu gehören etwa der DGB, der Berliner Mieterverein und die Initiative Deutsche Wohnen enteignen. Die Forderung, ein bundesweiter Mietendeckel und die Enteignung großer Immobilienkonzerne. Zuletzt waren die Ölpreise an den internationalen Märkten zumindest leicht gesunken. Doch das ist wieder vorbei. Nach gegenseitigen Militärschlägen der USA und des Irans steigt der Ölpreis wieder. Auch tanken dürfte damit teuer bleiben. Katrin Müller berichtet.
8: Die jüngsten Angriffe dürften Verhandlungen für ein Ende des Iran-Kriegs weiter erschweren. Damit bleibt auch der für den Ölhandel wichtige Schiffsverkehr durch die Straße von Hormuz unterbrochen. Der Preis für Rohöl kletterte auf den höchsten Stand seit einer Woche. Auch bei den Spritpreisen geht's wohl eher rauf als runter. Super E10 kostete laut ADAC zuletzt im bundesweiten Schnitt 2,15 Euro, Diesel 2,20 Euro pro Liter. Und auch im Nachbarland Polen dürften die Spritpreise ab morgen kräftig anziehen. Dort läuft zum Ende der Schulferien der Tankrabatt aus.
7: Zurzeit läuft wieder die jährliche deutschlandweite Radiomarktforschung. Über 66.000 Haushalte werden per Festnetz, Telefon, Handy oder online nach ihrem Radiohörverhalten befragt. So werden die Einschaltquoten der deutschen Radiosender ermittelt. Die Umfrage dauert weniger als 20 Minuten und ist komplett anonym. Die Ergebnisse entscheiden über die finanziellen Umsätze von Radiosendern und dienen damit der Sicherung der Programmqualität.
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7: Der Millionenstreit zwischen Hertha BSC und Ex-Geschäftsführer Freddy Bobic ist beendet. Das Landgericht Berlin hat das Zustandekommen eines Vergleichs beider Parteien festgestellt. Zu Inhalten machte das Gericht keine Angaben. Medienberichten zufolge zahlt Hertha seinem früheren Angestellten rund 4 Millionen Euro. Der Streit hatte mehr als 3 Jahre gedauert. Frühere Vergleichsversuche waren gescheitert. Soweit das Neueste aus dem StarFM News Center.
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10: Schön, dass du mit dabei bist. Schönen Montagnachmittag. StarFM at Work ist an. Und wir haben 24 Grad aktuell in Zehlendorf, 24 Grad in Weißensee und 24 Grad in Nikolassee. Das kann heute nochmal 25 Grad werden, aber ansonsten bleibt das so, wie es jetzt ist. Sonne, Wolken im Wechsel und hier und da kommen mal Regenschauer oder Windböen vorbei. Gucken wir auf die StarFM-Prognose. Der Rest der Woche, der bleibt dann schon so ein bisschen trockener. Morgen sind auch noch einzelne Schauer möglich. Heute Nacht und auch morgen am Tage bei 23 Grad. Auch nur 3 Stunden Sonne. Mittwoch, Donnerstag wird es freundlicher. Immerhin schon so 5-6 Stunden Sonne bei 22 Grad. Und so geht's eigentlich genau die Woche weiter. Wir gucken auf die Straßen in Berlin und Brandenburg, die aktuellsten Verkehrsmeldungen. Die 113 stadteinwärts zwischen Schönefeld-Nord, Adlershof ist immer noch die rechte Spur gesperrt wegen Bauarbeiten bis heute Abend 20 Uhr. Und die 114 stadteinwärts zwischen Schönerlinder Straße, Pasewalker Straße wird gemäht. Also Rasen kurz gemacht, ne? Die rechte Spur ist gesperrt. Kommen wir zu den Staus A100 Richtung Treptow. Mit 10 Minuten bist du dabei zwischen Jakob-Kaiser-Platz und Kaiserdamm Süd. In der Gegenrichtung, Richtung Wedding, stehst du zwischen Wechselstraße, Detmolder Straße. 10, 15 Minuten, denn es ist ja lediglich die linke Spur frei. Und dann haben wir noch einen kleineren Stau in Neukölln auf der Hermannstraße Richtung Reuterkiez mit 10 Minuten. Und langer Stau auf dem westlichen Ring, A10 Richtung Dreieckwerder. Wegen der Bauarbeiten gute 20 Minuten zwischen Potsdam-Nord und Föhm. Geblitzt wird in Neukölln in der Silbersteinstraße, in Zehlendorf im Hüttenweg, Mitte in der Otto-Braun-Straße, Charlottenburg-Reichsstraße, Prenzlauer Berg-Kniebrode-Straße und in Birkenwerder in der Sacco-Vanzetti-Straße. Die Tramlinie 12 wird aufgrund eines Feuerwehreinsatzes Richtung Pasedalplatz von U-Bahnhof Naturkundemuseum bis Antonplatz umgeleitet und die Tram 10, die wird wegen eines Feuerwehreinsatzes Richtung Warschauer Straße vom Naturkundemuseum bis Greifswalder Straße, Danziger Straße umgeleitet. Wie sieht's aus bei dir? Hast du noch was für die Liste? Staus, Blitzer, Öffis? Dann ja, gerne her damit, ne? Einfach bei WhatsApp Sprachnachricht kostenlos an die Ranger Hotline 0800 0303 666. Vielen Dank dafür. Komm gut durch. Gute Fahrt.
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10: Mit Thomas auch in der letzten Stunde Star FM At Work. Burner im Urlaub. Noch diese Woche. Schönen Urlaub, liebe Burner. Ja, du kannst ein bisschen Kohle gebrauchen für dein Haustier, für dich, für den Urlaub mit der Family oder vielleicht nur mit der Tochter nach Paris. Haben wir vorhin auch eine Anfrage bekommen. Ne? Chris hilft. Ab morgen hat er wieder 1000 Euro im Sack, hätte ich fast gesagt. Nein, er hat sie in der Hand, aber du hast sie vielleicht im Sack. Wenn du uns mal sagst, wofür du die Kohle brauchst. Ne? Das Problem ist natürlich, und das ist wirklich eine spannende Geschichte, ne? Es gibt diese 1000 Euro und du kannst entscheiden, ob du die für dein Projekt ausschöpfst oder ob du für andere Maximum Rocker und Rockerinnen und deren Projekte vielleicht auch noch irgendwas übrig lässt. Mega spannende Geschichte. Chris hilft. Alle Infos anmelden gibt's in der App und auf starfm.de natürlich. So, wir starten rein. Letzte Stunde Starfm at Work. Ich bin Thomas, habe ich das schon gesagt. Kennst mich ja inzwischen auch schon, ne? Die Beastie Boys habe ich dabei. Maximum Rock aus dem Jahr 94. Sabotage. Die Subways mit dabei. Sehr sympathische Band. Rock'n'Roll Queen. Rolling Stones. Klassiker als Only Rock'n'Roll. Gibt's gleich nach Those Damn Crows und Sin on Skin. Wünsche dir einen schönen Montag.

0: Alter Bridge, My Champion, gerade gehört hier bei StarFM at Work. Ja, hier haben sie das Bingo ja jetzt mal durchgespielt, ne?
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0: Die Toten Hosen, aber welches Bingo? Das die Ärzte-Bingo. Nach Farin Urlaub in Berlin und Bela B. in Hamburg war jetzt auch Rott als Special Guest mit auf der Bühne bei den Toten Hosen. Auf ihrer Tour in Dresden ist er zu Schrei nach Liebe mit auf die Bühne gekommen. Mittwoch geht die Tour in Münster weiter. Minden, Bayreuth und Wien stehen in diesem Jahr auch noch bei den Hosen auf dem Tourplan. Kommen wir zu den Bad Wolves. Da kehrt irgendwie keine Ruhe ein bei der Band, ne? Immer was los. Erst die Neubesetzung vor wenigen Wochen mit Sängerin Killboy, Sarah Skinner. Dann eine abgesagte Tour mit der Band Skillet. Und jetzt steigt auch noch der Gitarrist AJ aus. Die Plattenfirma der Band, also von den Bad Wolves, veröffentlicht nämlich ein Bad Wolves-Cover von Jolene, um Dolly Parton zu ehren. Das ist eine Entscheidung, die mag man zwar cool finden, die Band findet das aber nicht cool, denn das Label hat das gegen den Willen der Musiker gemacht. Und jetzt hat AJ gesagt, nee, dann steig ich aus der Band aus. Krieg irgendwie den Twist jetzt nicht so, warum er aus der Band aussteigt, um dem Plattenlabel zu schaden. Allerdings schadet er eher der Band, oder? Sehe ich das jetzt falsch? Ich weiß es nicht. Gerade lief in ausgewählten Kinos ein Konzertfilm der schwedischen Band Ghost. Der wird für unbestimmte Zeit die letzte

0: Veröffentlichung der Band bleiben. Hast du schon den Staff im Nachrichten vielleicht gehört? Denn in einem aktuellen Interview hat Frontmann Tobias Forge nochmal bestätigt, dass es aktuell keine Pläne für ein neues Album oder weitere Tourneen gäbe. Er will sich weiter auf seine Familie konzentrieren und seine Arbeit an anderen Projekten fortsetzen. Ja, und Rock im Park und Rock am Ring arbeiten weiter an ihrem Ausverkaufsschild. Es gibt jeweils nur noch ganz wenige Tickets in der aktuellen vierten Preisstufe. Alle warten natürlich ungeduldig auf die erste Bandwelle. Bisher sind ja nur Blink-182 als Headliner verkündet. Im letzten Jahr gab es diese Ankündigung dann am 23. September. Wir halten dich auf jeden Fall auf dem Laufenden. Es zählt aber natürlich alle Rock-News. Mehr Rock-News gibt es hier immer zum Nachlesen in deiner Starfm-App und natürlich auf starfm.de.
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0: Aktuell haben sie sich zurückgekämpft, ja, in deinen Rockcharts in Starf im Rock Top 30 auf die Spitzenposition. Muse waren das gerade mit Cryogen und du kannst natürlich jederzeit abstimmen für alle Songs, die in den Rock Top 30 vorhanden sind. In der Starf im Web starfm.de, die neue Ausgabe gibt's dann immer freitags ab 16.45 Uhr. Tja, Starf M baut die Bühne nicht nur für große Bands wie Muse, sondern auch für die Rockstars von morgen. Es geht wieder los in Richtung Nero.
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0: Ja, auf die Plätze fertig los. Erinnern wir uns mal, letztes Jahr, da haben Killstrings ja den Nero, den Starf im New Rock Award gewonnen. Was ist denn seitdem passiert, Lee?
2: Seitdem wir den Nero Award gewonnen haben, durften wir zum Beispiel mit Mando Diao auf Tour gehen, was für uns natürlich ein Riesending war und immer noch ist. Und jetzt sind wir dabei, diese ganzen Erfahrungen umzumünzen in neue Songs, die wir dann hoffentlich auch auf dem weltbesten Radiosender Starf M bald präsentieren dürfen.
0: Tja, also das ist schon ein richtig guter Push für deine Band. 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
11: Im Studio Christian Haffmann. Das könnte heute nochmal voll werden auf den Strecken zu grenznahen Tankstellen in Polen, denn morgen läuft dort der Tankrabatt aus. Jan Seifert berichtet.
12: Die polnische Regierung hatte den nur bis zum Ende der Schulferien verlängert und das ist morgen. Begründung, damit die Rückreise der Polen aus dem Urlaub nicht so teuer wird. Bisher hat der Liter Super umgerechnet rund 1,73 Euro gekostet, Diesel 1,70. Nach Schätzungen aus der Branche wird es ab morgen 14 bis 20 Cent pro Liter mehr sein. Möglich gemacht hatte den Rabatt eine gesenkte Mehrwertsteuer und ein täglicher Höchstpreis, den das polnische Energieministerium festgelegt hat.
11: Hohe Energiepreise treiben die Teuerung in Deutschland weiter nach oben. Die Inflation ist im August wieder auf 2,9% angewachsen. Das haben Bundesstatistiker ausgerechnet. Schuld sind vor allem die Preise für Sprit und Heizöl, die um über 10% zugelegt haben. Lebensmittel dagegen sind kaum teurer geworden. Grund für den Anstieg, der Tankrabatt der Bundesregierung ist ausgelaufen. Außerdem sorgt der Iran-Konflikt für unsichere Energiepreise. Zurzeit läuft wieder die jährliche deutschlandweite Radiomarktforschung. Über 66.000 Haushalte werden per Festnetz, Telefon, Handy oder online nach ihrem Radiohörverhalten befragt. So werden die Einschaltquoten der deutschen Radiosender ermittelt. Die Umfrage dauert weniger als 20 Minuten und ist komplett anonym. Die Ergebnisse entscheiden über die finanziellen Umsätze von Radiosendern und dienen damit der Sicherung der Programmqualität.
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11: Der Millionenstreit zwischen Hertha BSC und Ex-Geschäftsführer Freddy Bobic ist beendet. Das Landgericht Berlin hat das Zustandekommen eines Vergleichs beider Parteien festgestellt. Zu Inhalten machte das Gericht keine Angaben. Medienberichten zufolge zahlt Hertha seinem früheren Angestellten rund 4 Millionen Euro. Der Streit hatte mehr als 3 Jahre gedauert. Frühere Vergleichsversuche waren gescheitert. Soweit das Neueste aus dem StarFM News Center.
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14: 24 Grad messen wir aktuell bei uns in Lübars und Neukölln. 25 Grad in Ladeburg. Bewölkt ist es heute. Sonne kommt auch ab und zu mal durch. Aber am Nachmittag müssen wir auch mit Schauern und Gewittern rechnen. Das Ganze bei 25 Grad maximal. Die StarFM-Prognose. Morgen überwiegend wolkig. Ab und zu Sonne 24 Grad. Der Mittwoch weiterhin trocken mit Sonne-Wolken-Mix bei 23 Grad. Vorsicht auf der A113 Richtung Schönefeld. Zwischen Waltersdorfer Dreieck und Schönefelder Kreuz gab es einen Unfall auf der mittleren Spur. A10 Nördlicher Ring Richtung Dreieck Havelland zwischen Dreieck Barnim und Dreieck Pankow sind Metallteile auf der rechten Spur und dem Standstreifen. A10 Südlicher Ring Richtung Schönefelder Kreuz zwischen Gernshagen und Rangsdorf ein Liegenbleiber. Rechte Parallelfahrbahn ist blockiert. Bitte besonders vorsichtig sein. Auf der A11 Ölspur Richtung Kreuz Uckermark zwischen Bernau Süd und Wandlitz auf der rechten Spur und dem Standstreifen. Und die A13 Richtung Berlin richtig voll zwischen Bestensee und Mittenwalde. Nach einem Unfall ist die Sperrung aktiv. Letzte freie Ausfahrt ist Großköris. Du brauchst eine Stunde 30 Minuten mehr. Und damit sind wir bei den Staus. A11 Richtung Berlin, Abfahrt Finowfurt, Höhe Werbelin aktuell 15 Minuten mehr. 100 Höhe Kreuz Schöneberg Richtung Treptow 10 Minuten, Richtung Wedding 10 Minuten, Neukölln-Hermannstraße in beide Richtungen 10 Minuten mehr mitnehmen. Es blitzt in Weißensee auf der Rennbahnstraße A9 im Dreieck Potsdam und Potsdam auf der Max-Born-Straße. Und noch ein letzter Blick auf die Öffis für dich. Da wird repariert an der Strecke in Ostbahnhof, deshalb die S3 aktuell eingeschränkt unterwegs. Da sind die taktverstärkenden Züge zwischen Karlshorst und Ostbahnhof nicht auf der Strecke. Wenn du noch was hast, Staus, Blitzer, gerne her damit. Wir geben es weiter unter der 0800 0303 666. Vielen Dank.
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14: Mit Bianca Mikro, wunderschönen Montag wünsche ich dir. Hockey-Fans haben ja heute immer noch das Dauergrinsen im Gesicht, nachdem das deutsche Team gestern gewonnen hat gegen Spanien und zum vierten Mal WM-Gold geholt hat. Wir feiern weiter mit Maximum Rock von Seether, Alanis Morissette und hier ist Corey Taylor, Beyond.

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0: Maximum Rock Seether, Fine Again. Damit fing alles an 2002 für die Band aus Südafrika. Und apropos Neuanfang, dafür ist doch jetzt die perfekte Zeit. So zum Start in den Herbst ab morgen, finde ich. Und ich wüsste auch schon, was du mal ausprobieren könntest.
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0: Wie wär's denn mit einer Runde Square Dance? Maximum Rocker Lucky vom Square Dance Club Berlin Swinging Bears ist schon voll infiziert und will den Tanzvirus an dich weitergeben.
2: Square Dance wird ja oft mit Line Dance verwechselt. Line Dance ist das, was man in so einer Reihe tanzt. Und Square Dance tanzt man im Quadrat mit vier Pärchen. Und wir haben einen Caller, der uns im Gesang versteckt, die Figuren zuruft, die weltweit standardisiert sind. Das heißt, wenn man irgendwo hinkommt, wo Square Dance getanzt wird, kann man da mitmachen.
0: Finde ich gut. Welche Mucke läuft denn da?
2: Wir verwursteln nicht nur Country und Western, sondern wir nehmen auch Highway to Hell von AC/DC, alles was Viervierteltakt hat, Lynyrd Skynyrd mit Sweet Home Alabama oder Beatles-Songs. Wir verwursteln alles und deswegen hat man eine Menge Spaß dabei.
0: Klingt richtig gut und die Schnupperkurse starten jetzt Montag am 7. September, also in der Woche. Und eine Woche später nochmal am 14. September von 20 bis 22 Uhr in der Belziger Straße in Schöneberg. Mehr Infos auf berlin-swinging-bears.de.
2: Und wer vorbeikommt und sagt, er kommt über Star FM, weil er da Lucky gehört hat, den spendiere ich einen Softdrink an den Abend, wenn er mittanzt. Denn Tanzen ist anstrengend, ist gut für Körper und Geist. Und wer jetzt Interesse hat, auf den freue ich mich. Und den begrüße ich dann persönlich bei den Swinging Bears im Tanzkeller.
0: Wow, sehr cool, Lucky. Danke dir. Und vielleicht ist das der Beginn eines wundervollen neuen Hobbys. Für alle Tanzbären jetzt eine Nummer von Shinedown. Hier ist Young Again.

0: Dafür Maximo Rock, Van Halen, Ain't Talking About Love aus dem Jahr 1978. Mehr davon in unserem Stuff im Classic Stream an deinem Montagnachmittag. Und an dieser Stelle...
1: Happy Birthday to you, Happy Birthday to you.
0: Happy Birthday to you. Wenn du heute Geburtstag hast, du bist auch in bester Gesellschaft mit diesen Rockstars. Van Morrison wird heute 81, schon gestern an seinem, wie er es nannte, Final Day of Being 80, an seinem letzten Tag, an dem er 80 sei, war er beim Electric Picnic Festival in Stradbally unterwegs und da hatte das Publikum für ihn schon ein schönes Happy Birthday angestimmt und das vorm eigentlichen Geburtstag, wenn das kein Unglück bringt. Aber ja, es könnte auch gut sein, dass er da heute auf der Bühne steht bei sich zu Hause in Irland. Neue Songs hat er auf jeden Fall zu bieten. In diesem Jahr kam sein Album Somebody Tried to Sell Me a Bridge raus. Und nochmal Happy Birthday geht raus an Rudolf Schenker. Als Gründungsmitglied und Gitarrist des Scorpions feiert die deutsche Rocklegende heute seinen 78. Geburtstag. Glückwünsche gehen raus nach Schwarmstedt. Aktuell wird noch am Biopic Wind of Change gebastelt, um auch den kommenden Generationen zu zeigen, wie die Karriere der Scorpions verlief. Rockboom hat Rudolf erzählt.
2: Und das wird auf dem Wege von Wind of Change nochmal dargestellt, wie die Band, sagen wir mal, sich in den Kreml gespielt hat. Ja. Und das hat keiner geglaubt vorher. Das ist ein Thema, was wahrscheinlich weltweit doch interessant ist.
0: Absolut. 2027 wird Wind of Change voraussichtlich in die Kinos kommen. Und dann haben wir noch Happy Birthday to you.
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0: Oi. 47 wird er heute. Vor zwei Jahren kam von seiner Band Biffy Clyro das letzte Album raus. Das war Fatigue und aktuell ist er im Game Forza Horizon 6 als DJ zu erleben, der in der Game Rock Station Horizon XS zu hören ist. Also, liebe Geburtstagskinder, lasst es krachen heute. Wir haben gleich Maximum Rock von Volbeat dazu. Temple of the Curve.
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0: Stuff im Maximum Rock, die Toten Hosen, Bonnie und Clyde, großartig. Warst du live dabei oder hast du es schon gesehen auf Insta? Der Auftritt der Hosen in Hamburg, plötzlich Bela B. auf der Bühne von Die Ärzte und erklärt, dass Campino der charmanteste Typ sei, weil er ihn dazu gebracht habe, Rotweinschorle zu trinken. Ha, herrliches Rockstar-Leben, oder? Heute, der letzte Tag im August, wird es Zeit für einen Rückblick auf das Rockstar-Leben dieses Sommers. Welche wichtigen Alben sind da erschienen?
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0: Also ich sag mal so, einige Perlen sind da schon draußen, in die wir uns gemeinsam reinhören wollen in dieser Woche. Unter anderem super gut bei dir angekommen, Green Day mit dem Soundtrack zu ihrem Film Nimrods, A Green Day Comedy.
2: Es war einfach ein Highlight. Es war wie ein kleines Konzerterlebnis von Green Day. Und der Film war sehr, sehr interessant, sehr lustig, sehr tiefgründig und wirklich sehr bewegend. Am besten hat uns gefallen, dass sie zwischendurch so eine analogen Szenen mit reingebracht haben. Es wäre interessant zu wissen, ob die eine analoge Kamera dafür benutzt haben, weil das wäre richtig cool.
3: Der Film hat mir ganz gut gefallen. Lustige Sprüche, gute Musik. Also ein gute Laune Film. Ich war sehr zufrieden und kann den weiterempfehlen. Also war klasse.
2: Es war sehr, sehr cool und sehr, sehr schön. Bei den anderen hat man ebenfalls gemerkt, dass die richtig, richtig mitgefiebert haben und richtig dabei waren. Zum Schluss gab es noch ein paar Lieder von Green Day. Das war auch mega. Ja, jetzt hoffen wir auf das nächste Konzert. Freuen uns schon drauf.
0: Ja, sehr schön. Und der gute Laune Soundtrack zum gute Laune Film, der ist auch rausgekommen. Und davon der Song I'm Never Gonna R.I.P. Und der war bis Freitag deine Nummer 1 in den Star FM Rock Top 30, deinen Hörercharts, aktuell auf Platz 2. Und wir spielen ihn für dich hier in voller Länge beim Star

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1: an deinem Montagnachmittag. Ich hoffe, du bist heute nicht schon ordentlich nass geworden, weil die U1, 2 und U3 unterbrochen sind zwischen Wittenbergplatz und Gleisdreieck. Da ist so ein Regen natürlich überhaupt nicht gut. Der Bahnhof Bülowstraße ist ganz dicht bis Mittwoch. Da sollst du dann von der Station Kurfürstenstraße den Bus nehmen, rät die BVG. Die U1 fährt nur zwischen Wittenbergplatz und Uhlandstraße, die U3 zwischen Neulendorfplatz und Krummelanke und stattdessen fährt dann zwischen Warschauer Straße und Ruhleben die U12. Also komm gut voran und werd nicht nass heute.
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13: Im Studio Christian Haffmann. 3 Wochen vor der Berlin-Wahl liefern sich 3 Parteien ein Kopf-an-Kopf-Rennen. Laut neuester Tagesspiegel-Umfrage liegen Linke, CDU und AfD nur wenige Prozent auseinander. Michael Bottlick hat die Einzelheiten.
14: Die Linke mit Elif Eralp liegt knapp vorn bei 20%, dahinter die CDU mit Stefan Evers bei 19% und die AfD mit Christine Brinker bei 18%. Grüne und SPD folgen abgeschlagen mit 15% und 13%. Für die seit 37 Jahren regierende SPD wäre das ein Debakel. FDP und BSW scheitern mit jeweils 4% an der 5%-Hürde. Mit Spannung blicken jetzt erstmal alle auf die Sachsen-Anhalt-Wahl am Sonntag. Ein AfD-Erfolg dort könnte auch in Berlin die politischen Ränder mobilisieren.
13: Hohe Energiepreise treiben die Teuerung in Deutschland weiter nach oben. Die Inflation ist im August wieder auf 2,9% angewachsen. Das haben Bundesstatistiker ausgerechnet. Schuld sind vor allem die Preise für Sprit und Heizöl, die um über 10% zugelegt haben. Lebensmittel dagegen sind kaum teurer geworden. Grund für den Anstieg, der Tankrabatt der Bundesregierung ist ausgelaufen. Außerdem sorgt der Iran-Konflikt für unsichere Energiepreise.
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13: Juventus Turin bemüht sich offenbar um Nationalstürmer Nick Woltemade. Medienberichten zufolge könnte Newcastle den Angreifer für 5 Millionen Euro Leihgebühren die Italiener verleihen. Woltemade war vor einem Jahr für 75 Millionen vom VfB Stuttgart gekommen, kam aber zuletzt kaum zum Einsatz. Auch Borussia Dortmund soll an einer Leihe interessiert sein, bestätigt ist das aber noch nicht. Der Millionenstreit zwischen Hertha BSC und Ex-Geschäftsführer Freddy Bobic ist beendet. Das Landgericht Berlin hat das Zustandekommen eines Vergleichs beider Parteien festgestellt. Zu Inhalten machte das Gericht keine Angaben. Medienberichten zufolge zahlt Hertha seinem früheren Angestellten rund 4 Millionen Euro. Der Streit hatte mehr als 3 Jahre gedauert. Frühere Vergleichsversuche waren gescheitert. Soweit das Neueste aus dem StarFM News Center.
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1: 24 Grad messen wir aktuell bei uns in Köpenick, 24 Grad in Gartow, 25 Grad in Potsdam. Mit Wolken und Sonne sind wir heute unterwegs. Ab und zu ein Schauer und Gewitter dabei bei 25 Grad. Die StarFM-Prognose: morgen überwiegend wolkig, ab und zu Sonne bei 24 Grad. Der Mittwoch weiterhin trocken mit Sonne, Wolken und 23 Grad. Vorsicht auf der A10 Nördlicher Ring Richtung Dreieck Havelland. Hier sind Metallteile zwischen Dreieck Barnim und Dreieck Pankow. Auf der A11 ist Öl Richtung Kreuzuckermark zwischen Bernau Süd und Wandlitz. A13 Richtung Berlin voll zwischen Bessensee und Mittenwalde nach dem Unfall eine Sperrung. Die letzte freie Ausfahrt ist Großköris. 3 Stunden 25 Minuten mehr bitte einplanen. Und B5, B1 in Biesdorf Richtung Küstrin-Kiez zwischen Dahlwitz und Kolonie Fredersdorf gab es einen Unfall. Jetzt zu den Staus. A100 Höhe Kreuz-Schöneberg Richtung Treptow 30 Minuten. Richtung Wedding 10, Neukölln-Hermannstraße in beiden Richtungen 20 Minuten mehr und 15 Minuten auf der B101 in Marienfelde. Die Blitz erwarten sich im Weißen See auf der Berliner Allee. Auf der A24 Dreieck Havelland und Birkenwerder Sacco-Vinzetti-Straße. Sacco-Vinzetti-Straße und führt ins schöne Wiesental. So, jetzt kommen wir zu den Öffis. Nach der ärztlichen Versorgung eines Fahrgastes in Friedrichstraße und einer technischen Störung am Zug in Biesdorf gibt es aktuell noch Verspätungen bei der S3, S5, S7 und S9. Wenn du noch was hast, Stausblitzer, schick uns gerne Sprachnachricht. Geht an die Star Ranger Hotline 0800 0303 666. Vielen Dank.
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1: Mit Bianca in deinem Montagnachmittag, gleich mit Maximum Rock von Snow Patrol, Metallica und My Chemical Romance können wir auch wirklich gut gebrauchen, denn lange Gesichter heute bei den Fans von RTL unter uns. Seit 1994 flimmert die Serie durch den Vorabend und jetzt im März 2027 wird sie eingestellt. Ach ja, da brauchen wir Trost. Hier ist Welcome to the Black Parade, My Chemical Romance für dich.

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0: Da von Maximum Rock, Snow Patrol, shut your eyes an deinem Montagnachmittag. Augen zu und durch, das ist Urlaubsvertretung, oder? Ich muss sagen, ich bin gerade mittendrin. Die liebe A genießt ihren wohlverdienten Urlaub. Ich darf sie vertreten, unter anderem in den Starfm Rock Top 30 am Freitag. Und ich muss dir sagen, das ist sehr aufregend. Du kannst es dir nochmal anhören auf starfm.de und in deiner Starfm Rock App. Wie hast denn du das erlebt und vor allem überlebt diesen Sommer Urlaubsvertretung Maximum Rockerin Sabine?
1: Ja, ich fand Urlaubsvertretung immer super. Da hatte ich meine Ruhe. Außerdem war meistens auch nicht so viel zu tun wie sonst. Und man kann sich alles einteilen. Ja, und wie meist hat man das, naja, am besten die wichtigsten Sachen zuerst. Dann kann man immer gut schlafen, alles schön notieren, wie so eine To-Do-Liste und dann nächsten Tag weitermachen und vor allen Dingen nicht aufregen. Je schrecklicher alles wird, umso ruhiger bleiben. Einfach Tee trinken, mal durchatmen. Man kann sich ja nichts verteilen.
0: Ja, das ist so, liebe Sabine. Guter Punkt. Ich habe auch eine To-Do-Liste. Zum Glück hat Amy mich ganz gut eingearbeitet.
2: Ich komme vom Bau. Bei uns wird einfach sehr viel improvisiert. Man kann noch so eine perfekte Übergabe machen, To-Dos vorbereiten oder schreiben, alles schön verteilen. Und am Ende kommt es sowieso anders. Und das Lustigste ist, plötzlich werden die Aufgaben von Kollegen zu meinen Hauptaufgaben, obwohl sie eigentlich nicht aus meinem Bereich sind. Ja, und dann die eigene Arbeit bleibt halt einfach liegen. Aber man will sich irgendwie auch nicht vor dem Kollegen blamieren. Das heißt, improvisieren, irgendwie durchhalten und hoffen, dass der Kollege so schnell wie möglich wieder zurück ist.
0: Absolut, Daya, so wahr. Ach Mann, wie hast du deine Urlaubsvertretung diesen Sommer überlebt und welche Tipps hast du für mich, wie ich es weiter gut schaffe? Deine Sprachnachricht geht an die 0800 0303 666 und hier haben wir eine tolle Zusammenarbeit. Papa Roach mit Unhumankind. See you in hell.

0: Stop im Maximum Rock, Bruce Springsteen, Glory Days. Und wenn auch du auf glorreiche Tage stehst, mit viel Erfolg für dein Unternehmen, dein Betrieb, dein Startup, dein Projekt, dann hol dir Star FM an deine Seite.
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0: angemeldet und im Staff im Breakfast Club hat es jetzt eine glückliche erwischt. Saskia von Wizzy Kids, Laufräder und Fahrräder, die hat damit überhaupt nicht gerechnet.
1: Ach du Scheiße. Ja krass. Wie cool. Danke. Das können wir gerade richtig gut gebrauchen.
2: Ja, hervorragend. Fangen wir doch mal, noch mal kurz an. Erklär doch mal kurz, was macht ihr denn? Wir haben irgendwas mit Kinderfahrrädern gehört.
1: Genau, wir verkaufen Kinderfahrräder und wollen den Markt da so ein bisschen aufmischen. Und wir verkaufen Laufräder, Kinderfahrräder ab 3,5, also fürs Fahrradfahren lernen und dann schon für die Schulkinder. Also von 12 bis 20 Zoll ist alles dabei. Und die sind sehr, sehr leicht, die sind sehr ergonomisch.
2: Ah, sehr gut.
1: Nicht einfach nur Erwachsenenfahrräder kleiner gemacht für Kinder, sondern halt mitgedacht. Und haben daran jetzt seit 3 Jahren sehr viel Spaß. Aber können natürlich so einen Push unfassbar gut gebrauchen.
2: Ja, da glaube ich dir.
0: Offen mit der Start- und Werbekampagne, wo wir sie jetzt voll durchstarten.
1: Natürlich mehr Aufmerksamkeit, um noch schneller in den Markt zu kommen, weil ihr wisst es ja wahrscheinlich auch, vor allem Chris mit einem Kind. Boom ist natürlich allübergreifend und es darf aber auch mehrere Firmen geben mit einem W am Anfang des Namens, die Kinderfahrräder machen. Da wollen wir einfach mit rein, weil wir günstiger sind und aber nicht in der Qualität weniger zu bieten haben. Von daher einfach mehr Aufmerksamkeit, mehr Umsatz, mehr Familien, die ihren Kindern ohne Tränen Fahrradfahren beibringen innerhalb kürzester Zeit und da einfach richtig mitmischen.
0: Oh ja, ohne Tränen Fahrradfahren lernen. Ich weiß noch, wie mein Vater plötzlich einfach das Fahrrad losgelassen hat, zack, und dann fuhr ich. Also ich freue mich schon sehr auf eure Werbekampagne, liebe Wizzy-Leute, und auch auf deine. Du meldest dich jetzt nämlich auch an auf StarFM.de und in deiner StarFM-App für deinen StarFM-Firmenpush.
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0: Aerosmith, Falling in Love aus dem Jahr 1997. 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
0: Zum Beispiel diese hier. Die Toten Hosen haben das Die Ärzte Bingo durchgespielt. Nach Farin Urlaub in Berlin und Bela W. in Hamburg war nun auch Rod ein Special Guest auf Die Toten Hosen Tour. Rod loves you. Rod kam zu Schrei nach Liebe auf die Bühne. Mittwoch geht die Tour weiter in Münster. Minden, Bayreuth und Wien stehen auch noch auf dem Tourplan der Toten Hosen. Bei der US-Band Bad Wolves kehrt keine Ruhe ein. Erst gab es ja die Neubesetzung vor wenigen Wochen mit Sängerin Sarah Kilboy Skinner. Dann eine abgesagte Tour mit der Band Skillet und jetzt steigt auch noch Gitarrist Age Reboyo aus. Der Grund, die Plattenfirma der Band veröffentlicht ein Bad Wolves Cover von Jolene zu Ehren von Dolly Parton. Aber das ist eine Entscheidung, die das Label der Band gegen den Willen der Musiker getroffen hat. Gerade lief in ausgewählten Kinos der Konzertfilm der schwedischen Band Ghost Big Turig hieß der. Aber ach, das wird wohl erstmal die letzte Veröffentlichung der Band bleiben. Das hat der Frontmann Tobias Forge jetzt bestätigt. Es gibt keine aktuellen Pläne für ein neues Album oder weitere Tourneen, sagt er. Er wolle sich weiter konzentrieren auf seine Familie und seine Arbeit an anderen Projekten.
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0: da von Maximum Rock an deinem Montagnachmittag und mal wirklich Hand aufs Herz, ne? Du hast doch bestimmt auch schon mal die ein oder andere Autobahnausfahrt verpasst, weil du geträumt hast, wie wär's, um Lotto zu gewinnen und was würde ich dann machen, ne? Und das ist jetzt tatsächlich jemandem gelungen aus Brandenburg, hat allerdings einen Lottoschein ausgefüllt und 115 Euro dafür auf den Tresen gelegt. 115 Euro für einen Lottoschein, wo du wirklich eine mega geringe Chance hast zu gewinnen, aber das hat sich dann ausgezahlt. 4 Millionen Euro reicher jetzt, er oder sie. Herzlichen Glückwunsch dazu. Ich werde trotzdem kein Lotto mehr spielen, aber geil ist es trotzdem, wenn man sowas hört, oder?
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7: Im Studio Christian Haffmann. Immer mehr Berlinerinnen und Berliner wollen per Brief wählen. Bis zum gestrigen Sonntag sind laut Landeswahlamt mehr als 556.000 Wahlscheine für die Briefwahl zur Abgeordnetenhauswahl ausgestellt worden. Jan Seifert berichtet.
8: Das sind fast 8.000 mehr als zum gleichen Zeitpunkt 2023. Landeswahlleiter Stefan Bröchler rechnet diesmal mit einem Briefwahlanteil von rund 45%. Anträge sind bis zum 18. September möglich. Zuständig sind die Bezirke. Die Wahlunterlagen mit dem Stimmzettel müssen bis allerspätestens am Wahltag um 18 Uhr eingetroffen sein, sonst werden sie nicht berücksichtigt. Rund 2,5 Millionen Menschen dürfen am 20. September hier in Berlin wählen.
7: Backofentemperaturen, brennende Wälder und ausgetrocknete Flüsse. Der diesjährige Sommer ist nach einer vorläufigen Auswertung der zweitwärmste, der in Deutschland jemals offiziell gemessen wurde. Das teilte der Deutsche Wetterdienst mit. Etwas wärmer im Durchschnitt war danach nur der Jahrhundertsommer 2003. Claudia Wächter berichtet.
9: So viele heiße Sommertage bei uns gab's noch nie, also Tage mit 30 Grad und mehr. Selbst viele Nächte waren tropisch. Am wärmsten war es im Saarland. Es war ein Extremsommer mit tausenden Hitzetoten. Wälder brannten, Flüsse und Böden trockneten aus. Und das ist nicht nur Wetter. Solch eine Hitzewelle, sagen die Experten, wäre ohne den Klimawandel statistisch unmöglich gewesen.
7: Zurzeit läuft wieder die jährliche deutschlandweite Radiomarktforschung. Über 66.000 Haushalte werden per Festnetz, Telefon, Handy oder online nach ihrem Radiohörverhalten befragt. So werden die Einschaltquoten der deutschen Radiosender ermittelt. Die Umfrage dauert weniger als 20 Minuten und ist komplett anonym. Die Ergebnisse entscheiden über die finanziellen Umsätze von Radiosendern und dienen damit der Sicherung der Programmqualität.
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7: Juventus Turin bemüht sich offenbar um Nationalstürmer Nick Woltemade. Medienberichten zufolge könnte Newcastle den Angreifer für 5 Millionen Euro Leihgebühren die Italiener verleihen. Woltemade war vor einem Jahr für 75 Millionen vom VfB Stuttgart gekommen, kam aber zuletzt kaum zum Einsatz. Auch Borussia Dortmund soll an einer Leihe interessiert sein, bestätigt ist das aber noch nicht. Soweit das Neueste aus dem Star-FM News Center.
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0: 24 Grad messen wir aktuell im Grunewald, in Hellersdorf 21 Grad in Neuruppin. Mit Wolken und Sonne sind wir heute Nachmittag dabei. Hier und da kann Schauer und Gewitter möglich sein, bei 25 Grad maximal. In der Nacht noch örtlich Schauer bei 15 bis 13 Grad. Die Star-FM-Prognose, morgen meist wolkig, ab und zu Sonne drin bei 24 Grad. Der Mittwoch weiterhin trocken mit Sonne, Wolken und 23 Grad.
11: Vorsicht, A10 südlicher Ring Richtung Schönefelder Kreuz zwischen Genshagen und Rangsdorf liegen bleibbar. Die A13 immer noch gesperrt Richtung Berlin nach dem Unfall zwischen Großköris und Mittenwalde. 50 Minuten mehr. Dahinter ist nochmal ein Unfall passiert. Hier gibt es zwar keine Sperrung, aber trotzdem plus 30 Minuten. Und weil viele über Mittenwalde jetzt fahren wollen, brauchst du auch hier 25 Minuten mehr. Die B5 Richtung Charlottenburg zwischen B5 bei Nauen und A10 Berlin-Spandau. Hier sind Menschen auf der Fahrbahn. Und die B102 ist gesperrt zwischen Niemek und dem Abzweig nach Mörz in beiden Richtungen nach einem Unfall. Staus aktuell so um die 10 Minuten mehr auf der 100 Höhe Kreuz Schöneberg Richtung Treptow 15 Minuten, Richtung Wedding 10. In Neukölln auf der Hermannstraße in beiden Richtungen 15 Minuten mehr. Genauso auf der 100 Richtung Treptow ab Jakob-Kaiser-Platz brauchst du 15 Minuten mehr bis Dreieck Funkturm. Die Blitzer warten dich Treptow-Köpenick, Groß-Berliner Damm. Auf der A9 Blitz ist Dreieck Potsdam und Ludwigsfelde Potsdamer Chaussee. Und da werfen wir noch einen frischen Blick auf die Öffis für dich. Nach der technischen Defektbehebung am Bahnübergang in Biesdorf kann es immer noch Verspätungen geben bei der S5, 7, S75 und auch die taktverstärkenden Züge der S5 zwischen Ostbahnhof und Mahlsdorf sind nicht unterwegs. Wenn du noch was hast, Staus, Blitz, war her damit. Wir geben es gerne weiter unter der 0800 0303 666. Vielen Dank.
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11: Mit Bianca Mikro. Ruhige Woche für Manuel Neuer. Der Weltmeister wird am Mittwoch beim Pokalspiel gegen Osnabrück nicht das Bayern-Tor bewachen. Er wird geschont für das Bundesliga-Match gegen Schalke. Da geht's zurück zu seinen Wurzeln und wir sagen jetzt schon Glück auf mit Maximum Rock von den Queens of the Stone Age, Bon Jovi. Und hier ist Kraftklub. Schüsse.

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0: und Maximum Rock, die Queens of the Stone Age, No One Knows, das neue Album Perfects erscheint am 30. Oktober. Jetzt erstmal letzter Tag im August und ich stecke mittendrin in der Urlaubsvertretung für die liebe A, die ihre wohlverdienten Ferien genießt. Die ersten Rock Top 30 am Freitag habe ich zum Glück überlebt, nachzuhören auf starfm.de und in deiner starfm App, aber ich muss sagen, es ist schon Hammer. Wie hast du denn die Urlaubsvertretung erlebt diesen Sommer und vor allen Dingen überlebt, Maximum Rockerin Dominique?
1: Das Wichtigste ist bei mir die Übergabe. Die muss reibungslos funktionieren. Mhm. Am besten so gründlich wie möglich an Details zu schicken, dass nichts passiert und dass man halt gut vorbereitet ist. Ansonsten, wenn es denn dann soweit ist und man durchhalten muss, würde ich immer sagen, Pausen einhalten. Mhm. Wichtig, dass man es dann wirklich durchzieht oder schafft, durchzuziehen. Und wenn es wirklich auch viel ist, dann nehme ich mir unter der Woche und am Wochenende nicht so viel vor. Versuche die Zeit zu nutzen, zum Regenerieren. Ansonsten wünsche ich jetzt erstmal schon mal Bianca alles Gute und halte durch.
0: Dankeschön, liebe Dominique. Lars, wie sieht's bei dir aus?
2: Da ich ja im Service arbeite und eigentlich mehr Alleinunterhalter bin, haut das mit der Urlaubsvertretung bei mir gar nicht so richtig hin. Aber mit den Kollegen wird natürlich abgesprochen und Material übernommen. Also wir ergänzen uns da schon, aber wie gesagt, ich bin eigentlich mehr allein im Auto unterwegs und Urlaubsvertretung gibt's da nicht.
0: Oh weia, Mann, wie hast du denn deine Urlaubsvertretung diesen Sommer überlebt? Welche Tipps hast du für mich, wie ich weiter gut durchkomme? Deine Sprachnachricht geht's an die 0800 0303 666.

von Maximum Rock, Billy Idol, Rebel Yell, more. Ich muss sagen, ich liebe diesen Song schon immer. 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

0: Star FM Maximum Rock Oasis, Wonderwall, mehr davon in unserem 90-Stream auf starfm.de und in deiner Star FM App. Und da findest du auch diese wundervolle Show.
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0: Ja, die Star FM Rock Top 30 kannst du immer nachhören in deiner Star FM App und auf starfm.de. Jeden Freitag wird sie dir präsentiert ab 16.45 Uhr. Letzten Freitag hatte ich die Ehre als Urlaubsvertretung für A. Hab mich total gefreut, dass du die Neuvorstellung der Woche davor, Die Happy mit Crazy, von der 0 auf die 7 gewotet hast. Und ich hoffe, das geht in Neuvorstellungen dieser Woche auch so. Unter anderem Yellow Card mit dabei. Die Band aus Jacksonville, Florida, ist seit 1997 unterwegs und sie hat diese großartige Geige immer dabei. Natürlich auch in dem Song, mit dem sie jetzt um die Ecke kommen. Unsere Neuvorstellung diese Woche. Bitte, bitte voten, wenn du Bock drauf hast. Hier ist Calvary Drive. 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

Na, hat dich der Song auch angezeigt? Calvary Drive von Yellow Card. Das ist deine Neuvorstellung in dieser Woche in deinen Star FM Rock Top 30. Deine Stimme gibst du ab auf starfm.de und in deiner Star FM App. Das Ergebnis hören wir dann Freitag wieder ab 16.45 Uhr.

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5: Im Studio Christian Haffmann. In Erkner ist eine 24 Jahre alte Frau getötet worden. Ein 29-jähriger Mann soll sie auf offener Straße so heftig angegriffen haben, dass sie kurz darauf starb. Laut Medienberichten an Stichverletzungen. Beide sollen sich gekannt haben. Der Tatverdächtige ist zunächst geflüchtet, konnte aber nach Zeugenhinweisen gefasst werden. Die Polizei bittet weitere Zeugen um Hinweise. Der Tatort in Erkner liegt nur wenige Kilometer von der Schule in Gosen-Neu-Zittau entfernt, in der letzte Woche bei einer Gewalttat 2 Menschen ums Leben kamen. Backofentemperaturen, brennende Wälder und ausgetrocknete Flüsse. Der diesjährige Sommer ist nach einer vorläufigen Auswertung der zweitwärmste, der in Deutschland jemals offiziell gemessen wurde. Das teilte der Deutsche Wetterdienst mit. Etwas wärmer im Durchschnitt war danach nur der Jahrhundertsommer 2003. Claudia Wächter berichtet.
6: So viele heiße Sommertage bei uns gab's noch nie. Also Tage mit 30 Grad und mehr. Selbst viele Nächte waren tropisch. Am wärmsten war es im Saarland. Es war ein Extremsommer mit tausenden Hitzetoten. Wälder brannten, Flüsse und Böden trockneten aus. Und das ist nicht nur Wetter. Solch eine Hitzewelle, sagen die Experten, wäre ohne den Klimawandel statistisch unmöglich gewesen.
5: Hohe Energiepreise treiben die Teuerung in Deutschland weiter nach oben. Die Inflation ist im August wieder auf 2,9% angewachsen. Das haben Bundesstatistiker ausgerechnet. Schuld sind vor allem die Preise für Sprit und Heizöl, die um über 10% zugelegt haben. Lebensmittel dagegen sind kaum teurer geworden. Grund für den Anstieg: der Tankrabatt der Bundesregierung ist ausgelaufen. Außerdem sorgt der Iran-Konflikt für unsichere Energiepreise.
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5: Tadej Pogacar könnte trotz seines Horrorsturzes bei der Spanien-Rundfahrt an der Straßenrad-WM Ende September teilnehmen. Das stellte sein Teamchef Mauro Gianetti heute in Aussicht. Man wolle aber noch die notwendige Operation am gebrochenen Schlüsselbein abwarten, heißt es. Soweit das Neueste aus dem Star-FM News Center.
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8: 25 Grad und es war aktuell noch bei uns in Karlshorst, 25 Grad im Wedding, 24 Grad in Rangsdorf, das ist doch herrlich. In der Nacht kann es hier und da noch einen Schauer geben bei 15 bis 13 Grad. Die Star-FM-Prognose: morgen überwiegend wolkig, ab und zu Sonne bei bis zu 24 Grad. Übermorgen der Mittwoch trocken, Sonne, Wolken 23 Grad. Vorsicht, das Liegenbleiben auf der 113 Richtung Schönefeld zwischen Tunnel Hohedorfer Höhe und Tunnel Alt-Glienicke steht da auf der Standspur. Auf der A13 Richtung Schönefelder Kreuz leider immer noch die Sperrung zwischen Großkühres und Mittenwalde nach dem Unfall. 40 Minuten aktuell mehr und die empfohlene Umleitung führt dich über die U473. Staus aktuell, die üblichen Verdächtigen um die 10 Minuten mehr. A100 Höhe Kreuz Schöneberg. Hier hast du aktuell eine Viertelstunde mehr Richtung Treptow. Richtung Wedding sind es 10 Minuten. Es blitzt in Treptow-Köpenick auf dem Großberliner Damm, Weißensee, Berliner Allee und Ludwigsfelde-Potsdamer Chaussee. Und wir gucken nochmal auf die Öffis. Was ist da los? Wir haben eine Reparatur an der Strecke in Ostbahnhof. Das heißt, die verstärkenden Züge der S3 zwischen Karlshorst und Ostbahnhof sind nicht unterwegs. Vielen Dank allen Starrangern, die was gemeldet haben. Wenn du noch was hast, Staus, Blitzer, her damit. Wir geben es gerne weiter. Unter der 0800 0303 666. Vielen Dank.
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8: An deinem Montagabend, der letzte Montagabend im August, und den feiern wir mit Maximum Rock Audioslave. Haben wir Manfred Mann's Earth Band, kommt mit For You um die Ecke, und hier ist Good Charlotte, Like It's Her Birthday.

0: Staffel Maximum Rock Audio Slave Like a Stone an deinem Montagabend. Es ist der letzte Montagabend im August und da haben es viele schon hinter sich. Urlaubsvertretung. 1, 2, 3 Kollegen sind weg und wer vertritt? Wir. Bei mir ist gerade mein Teammate A im wohlverdienten Urlaub. Ich hoffe, sie hat eine gute Zeit. Und ich muss sagen, ich hatte auch wirklich großen Respekt vor den Staff im Rock Top 30, die sie immer präsentiert, freitags ab 16:45 Uhr. Aber Feuertaufe bestanden, kannst du nachhören auf starfm.de und in deiner Starfm-App. Tja, aber Urlaubsvertretung erfordert wirklich gute Vorbereitung, oder Dominique?
1: Das Wichtigste ist bei mir die Übergabe. Die muss reibungslos funktionieren. Am besten so gründlich wie möglich an Details zu schicken, dass nichts passiert und dass man halt gut vorbereitet ist. Ansonsten, wenn es denn dann soweit ist und man durchhalten muss, würde ich immer sagen, Pausen einhalten. Wichtig, dass man es dann wirklich durchzieht oder schafft, durchzuziehen. Und wenn es wirklich auch viel ist, dann nehme ich mir unter der Woche und am Wochenende nicht so viel vor. Versuche die Zeit zu nutzen, zum Regenerieren. Ansonsten wünsche ich jetzt erstmal schon mal Bianca alles Gute und halte durch.
0: Dankeschön, liebe Dominique. Sabine, und deine Gelassenheit, die hätte ich gern.
2: Ja, ich fand Urlaubsvertretung immer super, da hatte ich meine Ruhe. Außerdem war meistens auch nicht so viel zu tun wie sonst. Und man kann sich alles einteilen. Ja, und die meiste hat man das, naja, am besten die wichtigsten Sachen zuerst. Dann kann man immer gut schlafen, alles schön notieren, wie so eine To-Do-Liste und dann nächsten Tag weitermachen und vor allen Dingen nicht aufbringen. Je schrecklicher alles wird, umso ruhiger bleiben. Einfach Tee trinken, mal durchatmen. Man kann sich ja nichts verteilen.
0: Das ist es nämlich, das ist es. Und Alex, wie schaut's bei dir?
3: Dass eine gute Urlaubsübergabe seitens der Kolleginnen gibt, also in meinem Falle. Zu den Prioritäten setzen und ich sage mal, bloß nicht stressen lassen. Zudem gehe ich davon aus, dass Bianca die Raschauer auch für den Zeitraum alleine rocken wird. Also Bianca, gute Zeit und einen schönen Urlaub.
0: Ja, auf jeden Fall werde ich A weiterleiten. Dankeschön, lieber Alex. Ja, und zum immer cool bleiben, auch wenn es hart wird, jetzt From Ashes to New. Hier ist Die For You, irgendwie auch wie Urlaubsvertretung. Ich fix

0: Darf im Maximum Rock von Lit, My Own Worst Enemy aus dem Jahr 1999. Mehr davon in deinem Star-FM 90s Stream auf star-fm.de und in deiner Star-FM App. Und an dieser Stelle nochmal.
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0: 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Wenn du heute Geburtstag hast, du bist in guter Gesellschaft mit diesen Rockstars. Van Morrison wird heute 81. Schon gestern an seinem, wie er es nannte, Final Day of Being 80, an seinem letzten Tag, an dem er 80 war, hat er beim Electric Picnic Festival in Stradbally, das ist in Irland, seinen Einstand gegeben. Das Publikum hat Happy Birthday gesungen, noch bevor er Geburtstag hat. Ich hoffe, das hat kein Unglück gebracht. Auf jeden Fall kann es sein, dass er da in seiner Heimat Irland heute nochmal auf der Bühne steht. Neue Songs hat er auf jeden Fall zu bieten. Van Morrison hat in diesem Jahr sein Album Somebody Tried to Sell Me a Bridge rausgebracht. Und nochmal Happy Birthday an den großartigen Rudolf Schenker. Seinen 78. feiert er heute, das Gründungsmitglied und der Gitarrist der Scorpions. Aktuell wird noch am Biopic gebastelt, Wind of Change, um auch den kommenden Generationen zu zeigen, wie die Karriere der Scorpions verlaufen ist. Rockboom, hat Rudolf erzählt.
2: Und das wird auf dem Wege von Wind of Change nochmal dargestellt, wie die Band, sagen wir mal, sich in den Kreml gespielt okay, hat. Ja. Und das hat keiner geglaubt vorher. Das ist ein Thema, was wahrscheinlich weltweit doch interessant ist.
0: Absolut. 2027 wird Wind of Change voraussichtlich in die Kinos kommen. Und einen haben wir noch.
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0: Whoa. Happy Birthday zum 27.

0: 40. Vor 2 Jahren kam von Biffy Clyro das letzte Album Futique raus und Simon ist aktuell im Game Forza Horizon 6 als DJ zu hören in der Game Rocks Radio Station Horizon XS. Also lass es krachen, liebe Gewurz aus Kinder. Gleich mit Maximum Rock von Arctic Monkeys, When the Sun Goes Down.
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0: dafür Maximum Rough von Turnstile. Look out for me. Herrliches Konzert gewesen mit den Deftones. Ganz, ganz außergewöhnlich in diesem Sommer bei uns in Deutschland. Ich hoffe, du bist gut durch den Montag gekommen bisher. Ich mache jetzt Urlaubsvertretung für A schon seit einer Woche und ich bin wirklich froh. Sie hat mir eine tolle Urlaubsübergabe gemacht, sodass ich auch die Rocktop Sunny geschafft habe am Freitag. Ich hatte echt Respekt davor. Kannst du immer nachhören auf StarFM.de und in deiner StarFM-App. Ja, eigentlich sollte immer alles klappen mit Urlaubsvertretung, aber es kann auch ganz, ganz anders sein, ne?
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0: Hier die Klassiker.
1: Platz 3.
0: Urlaubsvertretung, das ist der magische Moment, in dem plötzlich alle Prozesse existieren. Aber leider nur im Kopf der Person, die gerade irgendwo mit Sonnenbrille und Aperol sitzt.
1: Platz 2.
0: Oder kennst du den Gedanken? Ich dachte, ich übernehme nur kurz die Urlaubsvertretung. Tatsächlich übernehme ich offenbar ein komplexes Ökosystem aus Halbwissen, Altlasten und 37 ungelesenen Mails mit roter Flagge.
1: Platz 1.
0: Und nach ein paar Tagen Urlaubsvertretung verstehen manche auch, warum einige KollegInnen vor dem Urlaub so auffällig freundlich waren.

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7: Im Studio Christian Haffmann. Immer mehr Berlinerinnen und Berliner wollen per Brief wählen. Bis zum gestrigen Sonntag sind laut Landeswahlamt mehr als 556.000 Wahlscheine für die Briefwahl zur Abgeordnetenhauswahl ausgestellt worden. Jan Seifert berichtet.
8: Das sind fast 8.000 mehr als zum gleichen Zeitpunkt 2023. Landeswahlleiter Stefan Bröchler rechnet diesmal mit einem Briefwahlanteil von rund 45%. Anträge sind bis zum 18. September möglich. Zuständig sind die Bezirke. Die Wahlunterlagen mit dem Stimmzettel müssen bis allerspätestens am Wahltag um 18 Uhr eingetroffen sein. Sonst werden sie nicht berücksichtigt. Rund 2,5 Millionen Menschen dürfen am 20. September hier in Berlin wählen.
7: Das könnte heute nochmal voll werden auf den Strecken zu grenznahen Tankstellen in Polen, denn morgen läuft dort der Tankrabatt aus. Jan Seifert berichtet.
8: Die polnische Regierung hatte den nur bis zum Ende der Schulferien verlängert und das ist morgen. Begründung, damit die Rückreise der Polen aus dem Urlaub nicht so teuer wird. Bisher hat der Liter Super umgerechnet rund 1,73 Euro gekostet, Diesel 1,70. Nach Schätzungen aus der Branche wird es ab morgen 14 bis 20 Cent pro Liter mehr sein. Möglich gemacht hatte den Rabatt eine gesenkte Mehrwertsteuer und ein täglicher Höchstpreis, den das polnische Energieministerium festgelegt hat.
7: Hohe Energiepreise treiben die Teuerung in Deutschland weiter nach oben. Die Inflation ist im August wieder auf 2,9% angewachsen. Das haben Bundesstatistiker ausgerechnet. Schuld sind vor allem die Preise für Sprit und Heizöl, die um über 10% zugelegt haben. Lebensmittel dagegen sind kaum teurer geworden. Grund für den Anstieg, der Tankrabatt der Bundesregierung ist ausgelaufen. Außerdem sorgt der Iran-Konflikt für unsichere Energiepreise.
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7: Lionel Messi hat sich entschieden. Der 39-Jährige ist aus der argentinischen Nationalmannschaft zurückgetreten. Das teilte er bei Instagram mit. Messi spielt weiter für Inter Miami. Sein Vertrag läuft dort bis Ende 2028. Für Argentinien bestritt er 207 Länderspiele und erzielte 125 Tore. Soweit das Neueste aus dem Star FM News Center.
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10: Und der Montagabend, der letzte im August, der letzte in diesem Sommer. Und da lassen wir es nochmal ordentlich krachen mit Maximum Rock von Royal Republic. Wir haben Full Steam, Space Machine, Matchbox 20 und hier ist Five Finger Death Punch. A little bit off.

0: Rock von Disturbed, A Reason to Fight. Den scheinen ja gerade Bad Wolves immer wieder zu finden. Da gibt's gerade eine Menge Streit in der Band. Aber damit eine Band erfolgreich weitergehen kann, ist es doch gut, wenn man zusammenhält. Und wie man das macht, hat uns Connor, der Sänger von Nothing But Thieves, verraten.
1: Leave your egos at the door. Like you've got to learn each other's boundaries. And you just stay friends.
2: Mein bester Tipp für junge Bands ist einfach gute Kommunikation und dass man seinen Stolz auch einfach mal runterschluckt. Niemand steht über dem anderen. Alle sind auf einem gleichen Level. Alle behandeln sich wie Freunde. Man muss wirklich eine gute Freundschaft und eine gute Connection haben in der Band.
1: I would say good communication is key.
0: Das ist ein guter Tipp für junge Bands, die wir gerade suchen.
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0: Wir suchen die Bands, die sagen, wir haben so einen tollen Rocksong, den möchten wir gerne im Radio hören. Und die battlen sich dann gegeneinander und du, lieber Maximum Rocker, entscheidest, welcher Song es am Ende wird. Am Donnerstag, 18:30 ist es soweit. Da wird entweder der eine oder der andere Song laufen. Entweder von Ampex, sag nicht, es ist okay.

Passt auch irgendwie super, ne? Zur neuen Bundesliga-Saison. Jedenfalls die Bundesliga ist ja wieder reingestartet, nachdem die zweite schon länger gespielt hat. Ich finde, das wäre auch ein toller Song für einen Fußballverein, den die vier Männer um die 30 da auf die Beine gestellt haben. Also Deutschrock auf der einen Seite, aber auch eine andere Band möchte ihren Song im Radio hören und die heißt Turn the Course. Mit Silhouette sind sie dabei.

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0: I want it all, Queen. Ich mag den Song so sehr, muss jedes Mal richtig laut aufdrehen. Oder muss man doch? Heute, an diesem letzten Abend im August sowieso, da wird's auch ein bisschen Zeit für einen Rückblick, ein bisschen nostalgisch zu werden. Zum Beispiel einen Blick auf die Alben zu werfen, die in diesem Sommer erschienen sind.
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0: Unter anderem ist da die neue Beartooth-Scheibe Pure Ecstasy. Kraftvoll kommt das Album um die Ecke. Multi-Instrumentalist Caleb Shomo hat seine Studiotüren dieses Mal aufgemacht, für Inspiration von draußen Platz gelassen, auch für Experimente, und zeigt sich ehrlich wie nie. Die Band wird die Songs live spielen, schon im September. Ab 17. geht's los in Frankfurt am Main, über Oberhausen, Hannover, München. Und in Berlin spielen sie, präsentiert von Star FM Maximum Rock. Der Song Free ist aktuell Platz 27 deiner Star FM Rock Top 30. Und da hören wir jetzt rein.

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1: Im Studio Christian Haffmann. Immer mehr Berlinerinnen und Berliner wollen per Brief wählen. Bis zum gestrigen Sonntag sind laut Landeswahlamt mehr als 556.000 Wahlscheine für die Briefwahl zur Abgeordnetenhauswahl ausgestellt worden. Jan Seifert berichtet.
2: Das sind fast 8.000 mehr als zum gleichen Zeitpunkt 2023. Landeswahlleiter Stefan Bröchler rechnet diesmal mit einem Briefwahlanteil von rund 45%. Anträge sind bis zum 18. September möglich. Zuständig sind die Bezirke. Die Wahlunterlagen mit dem Stimmzettel müssen bis allerspätestens am Wahltag um 18 Uhr eingetroffen sein. Sonst werden sie nicht berücksichtigt. Rund 2,5 Millionen Menschen dürfen am 20. September hier in Berlin wählen.
1: Das könnte heute nochmal voll werden auf den Strecken zu grenznahen Tankstellen in Polen, denn morgen läuft dort der Tankrabatt aus. Jan Seifert berichtet.
2: Die polnische Regierung hatte den nur bis zum Ende der Schulferien verlängert und das ist morgen. Begründung, damit die Rückreise der Polen aus dem Urlaub nicht so teuer wird. Bisher hat der Liter Super umgerechnet rund 1,73 Euro gekostet, Diesel 1,70. Nach Schätzungen aus der Branche wird es ab morgen 14 bis 20 Cent pro Liter mehr sein. Möglich gemacht hatte den Rabatt eine gesenkte Mehrwertsteuer und ein täglicher Höchstpreis, den das polnische Energieministerium festgelegt hat.
1: Hohe Energiepreise treiben die Teuerung in Deutschland weiter nach oben. Die Inflation ist im August wieder auf 2,9% angewachsen. Das haben Bundesstatistiker ausgerechnet. Schuld sind vor allem die Preise für Sprit und Heizöl, die um über 10% zugelegt haben. Lebensmittel dagegen sind kaum teurer geworden. Grund für den Anstieg, der Tankrabatt der Bundesregierung ist ausgelaufen. Außerdem sorgt der Iran-Konflikt für unsichere Energiepreise.
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1: Lionel Messi hat sich entschieden. Der 39-Jährige ist aus der argentinischen Nationalmannschaft zurückgetreten. Das teilte er bei Instagram mit. Messi spielt weiter für Inter Miami. Sein Vertrag läuft dort bis Ende 2028. Für Argentinien bestritt er 207 Länderspiele und erzielte 125 Tore. Soweit das Neueste aus dem StarFM News Center.
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2: Im Studio Christian Haffmann. Immer mehr Berlinerinnen und Berliner wollen per Brief wählen. Bis zum gestrigen Sonntag sind laut Landeswahlamt mehr als 556.000 Wahlscheine für die Briefwahl zur Abgeordnetenhauswahl ausgestellt worden. Jan Seifert berichtet.
3: Das sind fast 8.000 mehr als zum gleichen Zeitpunkt 2023. Landeswahlleiter Stefan Bröchler rechnet diesmal mit einem Briefwahlanteil von rund 45%. Anträge sind bis zum 18. September möglich, zuständig sind die Bezirke. Die Wahlunterlagen mit dem Stimmzettel müssen bis allerspätestens am Wahltag um 18 Uhr eingetroffen sein, sonst werden sie nicht berücksichtigt. Rund 2,5 Millionen Menschen dürfen am 20. September hier in Berlin wählen.
2: Das könnte heute nochmal voll werden auf den Strecken zu grenznahen Tankstellen in Polen, denn morgen läuft dort der Tankrabatt aus. Jan Seifert berichtet.
3: Die polnische Regierung hatte den nur bis zum Ende der Schulferien verlängert und das ist morgen. Begründung, damit die Rückreise der Polen aus dem Urlaub nicht so teuer wird. Bisher hat der Liter Super umgerechnet rund 1,73 Euro gekostet, Diesel 1,70. Nach Schätzungen aus der Branche wird es ab morgen 14 bis 20 Cent pro Liter mehr sein. Möglich gemacht hatte den Rabatt eine gesenkte Mehrwertsteuer und ein täglicher Höchstpreis, den das polnische Energieministerium festgelegt hat.
2: Hohe Energiepreise treiben die Teuerung in Deutschland weiter nach oben. Die Inflation ist im August wieder auf 2,9% angewachsen. Das haben Bundesstatistiker ausgerechnet. Schuld sind vor allem die Preise für Sprit und Heizöl, die um über 10% zugelegt haben. Lebensmittel dagegen sind kaum teurer geworden. Grund für den Anstieg, der Tankrabatt der Bundesregierung ist ausgelaufen. Außerdem sorgt der Iran-Konflikt für unsichere Energiepreise.
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2: Lionel Messi hat sich entschieden. Der 39-Jährige ist aus der argentinischen Nationalmannschaft zurückgetreten. Das teilte er bei Instagram mit. Messi spielt weiter für Inter Miami. Sein Vertrag läuft dort bis Ende 2028. Für Argentinien bestritt er 207 Länderspiele und erzielte 125 Tore. Soweit das Neueste aus dem Star-FM News Center.
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Hörst du das? Da ist es schon wieder. Das klingt irgendwie nach

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1: Im Studio Christian Haffmann. Immer mehr Berlinerinnen und Berliner wollen per Brief wählen. Bis zum gestrigen Sonntag sind laut Landeswahlamt mehr als 556.000 Wahlscheine für die Briefwahl zur Abgeordnetenhauswahl ausgestellt worden. Jan Seifert berichtet.
2: Das sind fast 8.000 mehr als zum gleichen Zeitpunkt 2023. Landeswahlleiter Stefan Bröchler rechnet diesmal mit einem Briefwahlanteil von rund 45%. Anträge sind bis zum 18. September möglich. Zuständig sind die Bezirke. Die Wahlunterlagen mit dem Stimmzettel müssen bis allerspätestens am Wahltag um 18 Uhr eingetroffen sein. Sonst werden sie nicht berücksichtigt. Rund 2,5 Millionen Menschen dürfen am 20. September hier in Berlin wählen.
1: Das könnte heute nochmal voll werden auf den Strecken zu grenznahen Tankstellen in Polen, denn morgen läuft dort der Tankrabatt aus. Jan Seifert berichtet.
2: Die polnische Regierung hatte den nur bis zum Ende der Schulferien verlängert und das ist morgen. Begründung, damit die Rückreise der Polen aus dem Urlaub nicht so teuer wird. Bisher hat der Liter Super umgerechnet rund 1,73 Euro gekostet, Diesel 1,70. Nach Schätzungen aus der Branche wird es ab morgen 14 bis 20 Cent pro Liter mehr sein. Möglich gemacht hatte den Rabatt eine gesenkte Mehrwertsteuer und ein täglicher Höchstpreis, den das polnische Energieministerium festgelegt hat.
1: Hohe Energiepreise treiben die Teuerung in Deutschland weiter nach oben. Die Inflation ist im August wieder auf 2,9% angewachsen. Das haben Bundesstatistiker ausgerechnet. Schuld sind vor allem die Preise für Sprit und Heizöl, die um über 10% zugelegt haben. Lebensmittel dagegen sind kaum teurer geworden. Grund für den Anstieg, der Tankrabatt der Bundesregierung ist ausgelaufen. Außerdem sorgt der Iran-Konflikt für unsichere Energiepreise.
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1: Lionel Messi hat sich entschieden. Der 39-Jährige ist aus der argentinischen Nationalmannschaft zurückgetreten. Das teilte er bei Instagram mit. Messi spielt weiter für Inter Miami. Sein Vertrag läuft dort bis Ende 2028. Für Argentinien bestritt er 207 Länderspiele und erzielte 125 Tore. Soweit das Neueste aus dem Star-FM News Center.
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1: Im Studio Christian Haffmann. Wenige Wochen vor der Berliner Abgeordnetenhauswahl bereiten sich Initiativen und Gewerkschaften auf eine große Mietendemo vor. Am Samstag soll es ab 13 Uhr vom Roten Rathaus aus durch die Innenstadt gehen, unter dem Motto her mit den Wohnungen, runter mit den Mieten. Zurzeit läuft wieder die jährliche deutschlandweite Radiomarktforschung. Über 66.000 Haushalte werden per Festnetz, Telefon, Handy oder online nach ihrem Radiohörverhalten befragt. So werden die Einschaltquoten der deutschen Radiosender ermittelt. Die Umfrage dauert weniger als 20 Minuten und ist komplett anonym. Die Ergebnisse entscheiden über die finanziellen Umsätze von Radiosendern und dienen damit der Sicherung der Programmqualität. Lionel Messi hat sich entschieden. Der 39-Jährige ist aus der argentinischen Nationalmannschaft zurückgetreten. Das teilte er bei Instagram mit. Messi spielt weiter für Inter Miami. Sein Vertrag läuft dort bis Ende 2028. Soweit der Star-FM-Nachrichten-Überblick.
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1: Im Studio Christian Haffmann. Wenige Wochen vor der Berliner Abgeordnetenhauswahl bereiten sich Initiativen und Gewerkschaften auf eine große Mietendemo vor. Am Samstag soll es ab 13 Uhr vom Roten Rathaus aus durch die Innenstadt gehen, unter dem Motto her mit den Wohnungen, runter mit den Mieten. Zurzeit läuft wieder die jährliche deutschlandweite Radiomarktforschung. Über 66.000 Haushalte werden per Festnetz, Telefon, Handy oder online nach ihrem Radiohörverhalten befragt. So werden die Einschaltquoten der deutschen Radiosender ermittelt. Die Umfrage dauert weniger als 20 Minuten und ist komplett anonym. Die Ergebnisse entscheiden über die finanziellen Umsätze von Radiosendern und dienen damit der Sicherung der Programmqualität. Lionel Messi hat sich entschieden. Der 39-Jährige ist aus der argentinischen Nationalmannschaft zurückgetreten. Das teilte er bei Instagram mit. Messi spielt weiter für Inter Miami. Sein Vertrag läuft dort bis Ende 2028. Soweit der Star-FM-Nachrichten-Überblick.
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1: Im Studio Christian Haffmann. Wenige Wochen vor der Berliner Abgeordnetenhauswahl bereiten sich Initiativen und Gewerkschaften auf eine große Mietendemo vor. Am Samstag soll es ab 13 Uhr vom Roten Rathaus aus durch die Innenstadt gehen, unter dem Motto her mit den Wohnungen, runter mit den Mieten. Zurzeit läuft wieder die jährliche deutschlandweite Radiomarktforschung. Über 66.000 Haushalte werden per Festnetz, Telefon, Handy oder online nach ihrem Radiohörverhalten befragt. So werden die Einschaltquoten der deutschen Radiosender ermittelt. Die Umfrage dauert weniger als 20 Minuten und ist komplett anonym. Die Ergebnisse entscheiden über die finanziellen Umsätze von Radiosendern und dienen damit der Sicherung der Programmqualität. Lionel Messi hat sich entschieden. Der 39-Jährige ist aus der argentinischen Nationalmannschaft zurückgetreten. Das teilte er bei Instagram mit. Messi spielt weiter für Inter Miami. Sein Vertrag läuft dort bis Ende 2028. Soweit der Star-FM-Nachrichten-Überblick.
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1: Im Studio Christian Haffmann. Wenige Wochen vor der Berliner Abgeordnetenhauswahl bereiten sich Initiativen und Gewerkschaften auf eine große Mietendemo vor. Am Samstag soll es ab 13 Uhr vom Roten Rathaus aus durch die Innenstadt gehen, unter dem Motto her mit den Wohnungen, runter mit den Mieten. Zurzeit läuft wieder die jährliche deutschlandweite Radiomarktforschung. Über 66.000 Haushalte werden per Festnetz, Telefon, Handy oder online nach ihrem Radiohörverhalten befragt. So werden die Einschaltquoten der deutschen Radiosender ermittelt. Die Umfrage dauert weniger als 20 Minuten und ist komplett anonym. Die Ergebnisse entscheiden über die finanziellen Umsätze von Radiosendern und dienen damit der Sicherung der Programmqualität. Lionel Messi hat sich entschieden. Der 39-Jährige ist aus der argentinischen Nationalmannschaft zurückgetreten. Das teilte er bei Instagram mit. Messi spielt weiter für Inter Miami. Sein Vertrag läuft dort bis Ende 2028. Soweit der Star-FM-Nachrichten-Überblick.
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